0: für Olympia 2036, 40 oder 44 bewirbt. Im Rennen sind München, Berlin und Köln-Rhein-Ruhr.
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2: Mit Tanja Scholl. Nürnbergs Bürger haben entschieden, die Großprojektion der Blauen Nacht zieht von der Kaiserburg zur Lorenzkirche. Mehr als 3300 Menschen haben abgestimmt. Fast die Hälfte von ihnen war für das Wahrzeichen im Herzen der Altstadt. Nächstes Jahr wird damit erstmals nicht mehr die Außenwand der Kaiserburg bespielt, sondern das reich verzierte Westportal der Kirche. Claudia Volk-Grabenstein, die Pfarrerin von St. Lorenz.
3: Ich freue mich total. Die Westfassade der Lorenzkirche, um die handelt sich sehr, ist unglaublich filigran. Da ist ganz viel farblich auch herauszuholen. Da ist Geschichte drin, da kann man ganz viel machen. Und der Platz vor der Lorenzkirche ist ja geradezu prädestiniert.
2: Für die Kirche St. Elisabeth am Jakobsplatz stimmten nur rund ein Drittel der Bürger. Nur knapp jeder Fünfte war für das Emmerich-Karl-Haus am Kornmarkt.
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Eine Sage erzählt, dass vor vielen Jahren die Nürnberger einen schönen großen Brunnen bauen wollten, wie man sie aus Italien kennt, mit Wasserspeiern und Götterbildern und so. Das Geld wurde gespart und es dauerte nicht lange, da war das Kunstwerk fertig. Der Meer- und Wassergott Neptun stand mit seinem Dreizack mitten unter seinen dienstbaren Geistern. Da sah man riesige Rosse mit breiten Flossen statt Hufen und dazwischen wunderschöne Wassernixen. Als aber der Brunnen auf dem Marktplatz aufgestellt war, klappte nichts, wie es sollte. Das Wasser des Brunnens hatte nicht genug Kraft, die Springbrunnen wollten nicht springen und statt breite Wasserstrahlen tropfte es nur aus dem Mäulern der Pferde. Ganz Nürnberg hat darüber gelacht, so dass der Rat nach einigen Tagen den Brunnen wieder abbauen ließ. So erzählt uns die Sage. Die Wirklichkeit war anders. Nach dem Ende des Dreißigjährigen Krieges sollte der Neptunbrunnen auf dem Marktplatz den schönen Brunnen ersetzen. Aber die Stadt war verschuldet und es fehlte sogar an Geld, den alten schönen Brunnen auszubessern. Fremde Höfe nutzten diese Lage nur allzu gerne aus und so kaufte der russische Zar Paul I. 1797 das Kunstwerk für 66.000 Gulden. Wohl verpackt wanderten die Figuren Neptuns und seines ganzen Hofstaates nach Russland, wo sie im Park des kaiserlichen Schlosses aufgestellt wurden. Um die Wende des letzten Jahrhunderts aber schenkte ein Bürger unserer Stadt, der geheime Kommerzienrat Ludwig Gerngross, Nürnberg eine Nachbildung des verkauften Brunnens. 1902 sprudelten zum ersten Mal die Fontänen auf dem Marktplatz ganz in der Nähe vom Schönbrunnen. Dennoch trugen in sinnloser Verblendung die Nazis später den Brunnen ab und stellten ihn zunächst auf dem Marienplatz und dann im Stadtpark auf. Dort steht er noch heute.

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1: Hört euch bitte mal das hier an. Na, ohne diesen Sound, ohne diesen Mann an der Gitarre, gäb's Metallica in ihrer heutigen Form vielleicht überhaupt nicht. Kein geringerer als Metallica-Frontmann James Hetfield hat jetzt wieder mal klargestellt, wer sein absoluter Hero an den sechs Seiten ist. In seiner eigenen Radioshow gerät Hetfield geradezu ins Schwärmen und sagt, Black Sabbath-Legende Tony Iommi ist der unangefochtene Riff-Gott des Metal. Kein Gitarrist habe ihn beim Rhythmusspiel und beim Songwriting so sehr geprägt wie Iommi. Und besonders der Klassiker Children of the Grave hat James wohl ordentlich angetan. Also eine Riesengeste unter Rockgiganten und ein schöner Beweis dafür, dass selbst die größten Weltstars ihre eigenen Idole feiern.
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3: Ich bin Joshua Heise. Der Streit ist offiziell beigelegt. Am Rande der UN-Vollversammlung in New York haben Dänemark, Grönland und die USA ein Sicherheitsabkommen unterzeichnet. Außerdem kündigte US-Präsident Trump an, 2 große neue Militärstützpunkte auf der Arktisinsel zu bauen. Trump hatte lange damit gedroht, Grönland zu annektieren und dies mit nationalen Sicherheitsbedenken begründet. Nach dem Fund von Drohnenteilen nahe dem Bundeswehrflieger Horst im niedersächsischen Wunstorf sind laut Sicherheitskreisen auch Spuren von Sprengstoff entdeckt worden. Inwiefern diese der Drohne zuzuordnen sind, wird noch untersucht. David Riemer berichtet.
7: Ermittler gehen davon aus, dass die Drohne dort abgestürzt und in mehrere Teile zerbrochen ist. Woher sie stammt, ist bislang unklar. Nach Informationen aus Sicherheitskreisen handelt es sich nicht um eine handelsübliche Drohne, sondern um ein Flugobjekt mit eigenen Bauteilen. Geprüft wird deshalb auch ein möglicher Zusammenhang mit dem Drohnenvorfall am Flughafen Leipzig-Halle. Dort war Anfang August eine mit Sprengstoff präparierte Drohne gefunden worden.
3: In Rheinland-Pfalz ist ein US-Militärflugzeug abgestürzt. Laut US-Luftwaffe handelt es sich um einen F-16-Kampfjet. Der Pilot habe sich per Schleudersitz gerettet und werde medizinisch versorgt, hieß es. Der Absturz ereignete sich am Nachmittag bei der US Airbase Spangdahlem in der Eifel. Die Ursache wird noch untersucht. Nach dem tödlichen Unfall auf dem Münchner Oktoberfest ist der Freefall Tower Hangover wieder in Betrieb. Der TÜV hat nach Angaben der Betreiberfamilie bei der technischen Überprüfung des Fahrgeschäfts keine Mängel festgestellt. Am Montagabend hatte die Gondel des Turms beim Herabfahren einen 52-jährigen Sicherheitsmann getroffen und tödlich verletzt. München hat Kiel und Köln-Rhein-Ruhr jetzt Warnemünde. Die NRW-Region hat im Falle einer Olympia-Ausrichtung den Ortsteil im Norden von Rostock als Standort für Segel-Events auserkoren. Das hat der Deutsche Olympische Sportbund mitgeteilt. Am Samstag entscheidet der DOSB, mit welcher Stadt sich Deutschland für Olympia 2036, 40 oder 44 bewirbt. Im Rennen sind München, Berlin und Köln-Rhein-Ruhr.
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1: Mit Tanja Scholl. Die Verkehrskontrollen der mittelfränkischen Polizei zum Schulstart haben gezeigt, viele Verkehrsteilnehmer halten sich nicht an die Regeln. Allein in der ersten Woche haben die Beamten 700 Verstöße registriert. Polizeisprecher Michael Sebald.
2: Wir haben hier insgesamt in Mittelfranken knapp über 100 Sicherheitsgurte verwarnt und rund 50 Verstöße gegen die Kindersicherungspflicht. Und die weiteren Verstöße lagen im Geschwindigkeitsbereich, aber natürlich auch in den Halte- und Parkverstößen im Kreuzungsbereich, vor den Schulen, auf dem Gehweg oder einfach im Halteverbot.
1: Die Polizei wird weiter kontrollieren. Sie appelliert an die Verkehrsteilnehmer, vor Schulen langsam zu fahren, Geh- und Radwege freizuhalten und Kinder nur an sicheren Stellen aussteigen zu lassen.
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1: 1955 will der ehemalige Boxer und Lehrer Karl Adam in Adams 8 wieder als Trainer arbeiten. Als Sportart wählt er ohne jegliche Erfahrung das Rudern. Damit stößt er auf dem Deutschen Rudertag in Kiel auf Verwunderung.
2: Wie kommt ausgerechnet ein Boxer zum Rudersport?
3: Wo man herkommt, ist belanglos. Wichtig ist, wo man hin will.
4: Wo wollen Sie denn hin?
3: Naja, da, wo jeder hier hin will. Zu den Olympischen Spielen herum. Ich will mal eine These aufstellen. Ob man den Kleinbooten trainiert oder im Achter, macht überhaupt keinen Unterschied. Die Bewegung bleibt die gleiche.
5: Wären Sie bereit, diese These auf die Probe zu stellen?
1: Ja, ist er. Und so bekommt Adam die Chance, ein Team für den Achter zu trainieren. Er ist die Königsdisziplin im Rudersport und Adam bereitet seine Ruderer gewissenhaft darauf vor.
3: Unser Ziel ist Gleichmäßigkeit. Jeden Sektor in der gleichen Geschwindigkeit zu rudern. Denn jede Tempoverschärfung, jeder Zwischenspurt verliert Zeit. Und warum? Die Tempoverschärfung erhöht den Widerstand im Wasser. Und zwar zum Quadrat. Das ist reine Physik.
6: Kein Endspurt.
3: Nein, das erzeugt nur Reibung. Und ihr verliert dann eure Energie an die Reibung.
1: Karl Adam wird von Oliver Masucci gespielt. Für ihn waren die Dreharbeiten mit den Booten etwas Besonderes. Denn auf dem Wasser ist es bekanntlich unruhig.
7: Wind ist das Erste. Und diese Kamera muss sich ausrichten auf das Ruderboot. Jetzt reagieren beide Boote auf Wind. Das Kameraboot ist größer, also hat es eine größere Fläche, Angriffsfläche für den Wind, dreht sich ständig weg. Das heißt, es ist ein aufwendiger Dreh.
1: Und er hat sich gelohnt. Denn Adams 8 bietet tolle Bilder und basiert zudem auf einer wahren Geschichte. Der echte Karl Adam gewann mit dem Achter nicht nur die Europameisterschaft, sondern in Rom 1960 sensationell auch Olympisches Gold. Stefan Grundler, Redaktion Gong 97.1.

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1: Ich bin Joshua Heise. Medikamente einfach in der Drogerie um die Ecke abholen. Diesen Service bietet die Online-Apotheke von DM zumindest für bestimmte Medikamente an. Das passt der Wettbewerbszentrale nicht. Sie hat geklagt und heute prüft das Landgericht Karlsruhe den Fall. Finn Wiens berichtet.
2: Seit knapp einem Jahr vertreibt die Drogeriemarktkette unter dem Namen DM Med rezeptfreie, apothekenpflichtige Medikamente. Darunter fallen etwa Schmerzmittel wie Ibuprofen oder Paracetamol. Die Wettbewerbszentrale sieht darin eine Vermischung von Drogerie- und Apothekenangebot und klagt deshalb dagegen. Das Gericht will nun prüfen, ob die Online-Apotheke hinreichend vom eigentlichen Angebot der Drogeriekette getrennt ist.
1: Die von der Bundesregierung geplante Spritpreisbremse kommt nach Ansicht von Verdi-Chef Wernicke viel zu spät. Bis die staatlich mitbestimmten Höchstpreise kämen, würden sich die Mineralölkonzerne weiter dumm und dusselig verdienen, sagte er dem Redaktionsnetzwerk Deutschland. Auch vom neuen Tankrabatt hält Wernicke nichts. Besser wären aus seiner Sicht gezielte Unterstützungen für Gering- und Mittelverdiener. Rund 37% der Menschen in Deutschland nutzen regelmäßig KI, auch Politiker. Bundestagsvizepräsidentin Lindholz rät jetzt aber den Abgeordneten, auf rein KI-generierte Reden zu verzichten. In politischen Debatten sollten eigene Gedanken und eigene Sprache erkennbar bleiben, sagte die CSU-Politikerin der Rheinischen Post. KI-Texten fehle das Persönliche und die politische Zuspitzung. Grönland, Dänemark und die USA haben ein Abkommen für die Sicherheit der Arktisinsel unterzeichnet und die jeweiligen Regierungschefs zeigen sich zufrieden. Grönlands Premier Nielsen sagte, das Abkommen berücksichtige die Bevölkerung Grönlands und ihre Rechte. Lob gab es auch von Bundeskanzler Merz. Der betonte, das Abkommen stärke die NATO und trage zur Sicherheit im hohen Norden bei. Die bayerischen Staatsgemäldesammlungen haben ein NS-Raubkunstgemälde an die Erben einer jüdischen Bankierswitwe in den USA zurückgegeben. Die Übergabe fand in der deutschen Botschaft in Washington statt. Sophie Heilbronner war 1938 vor den Nazis in die USA geflohen. Ihr Umzugscontainer mit dem Gemälde von Albert Lang war beschlagnahmt und 1943 versteigert worden.
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3: Mit Tanja Scholl. Rechtzeitig vor dem Start der Michaeliskirchweihe hat Fürths Oberbürgermeister Thomas Jung den zentralen Königsplatz wieder eröffnet. Die Stadt hat das Areal für rund 900.000 Euro neu gestaltet. Ab sofort gibt es dort mehr Bäume, große Grüninseln und neue Plätze für die Außengastronomie. Außerdem lässt ein spezielles, wasserdurchlässiges Pflaster Regenwasser direkt versickern und speichert es für die Pflanzen.
4: Also es war vorher wirklich schlimm. Ein Sammelsurium von Parkflächen, von schmutzigen und verbrauchten Asphaltresten. Das war kein Königsplatz. Das war ein ganz scheußlicher, unwirtlicher Platz. Und jetzt verdient es den Namen Königsplatz. Und es ist ja erst der Anfang, also Fürth entwickelt sich weiter.
3: Als nächstes sollen der Helmplatz und die Uferpromenade in Fürth saniert werden.
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0: a name.
1: Ja, wo sind wir denn?
2: Erhard-Segitz-Straße, Fürth.
0: Die Erhard-Segitz-Straße liegt in der Fürther Südstadt und ist benannt nach dem Fürther Bronzefabrikanten Erhard Segitz. 1845 wurde er zum Gemeindebevollmächtigten ernannt. Außerdem war er in den Jahren 1851 und 57 im Magistrat. Zudem war er Vorstand des Getreidevereins der Stadt Fürth und arbeitete später als Privatier. Er stiftete 1902 die Straße, die ursprünglich nur Segitz-Straße hieß. 1925 wurde diese dann in Erhard-Segitz-Straße umbenannt.

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9: Ich bin Joshua Heise. Medikamente einfach in der Drogerie um die Ecke abholen. Diesen Service bietet die Online-Apotheke von DM zumindest für bestimmte Medikamente an. Das passt der Wettbewerbszentrale nicht. Sie hat geklagt und heute prüft das Landgericht Karlsruhe den Fall. Finn Wiens berichtet.
10: Seit knapp einem Jahr vertreibt die Drogeriemarktkette unter dem Namen DM Med rezeptfreie, apothekenpflichtige Medikamente. Darunter fallen etwa Schmerzmittel wie Ibuprofen oder Paracetamol. Die Wettbewerbszentrale sieht darin eine Vermischung von Drogerie- und Apothekenangebot und klagt deshalb dagegen. Das Gericht will nun prüfen, ob die Online-Apotheke hinreichend vom eigentlichen Angebot der Drogeriekette getrennt ist.
9: Die von der Bundesregierung geplante Spritpreisbremse kommt nach Ansicht von Verdi-Chef Wernicke viel zu spät. Bis die staatlich mitbestimmten Höchstpreise kämen, würden sich die Mineralölkonzerne weiter dumm und dusselig verdienen, sagte er dem Redaktionsnetzwerk Deutschland. Auch vom neuen Tankrabatt hält Wernicke nichts. Besser wären aus seiner Sicht gezielte Unterstützungen für Gering- und Mittelverdiener. Rund 37% der Menschen in Deutschland nutzen regelmäßig KI, auch Politiker. Bundestagsvizepräsidentin Lindholz rät jetzt aber den Abgeordneten, auf rein KI-generierte Reden zu verzichten. In politischen Debatten sollten eigene Gedanken und eigene Sprache erkennbar bleiben, sagte die CSU-Politikerin der Rheinischen Post. KI-Texten fehle das Persönliche und die politische Zuspitzung. Grönland, Dänemark und die USA haben ein Abkommen für die Sicherheit der Arktisinsel unterzeichnet. Und die jeweiligen Regierungschefs zeigen sich zufrieden. Grönlands Premier Nielsen sagte, das Abkommen berücksichtige die Bevölkerung Grönlands und ihre Rechte. Lob gab es auch von Bundeskanzler Merz. Der betonte, das Abkommen stärke die NATO und trage zur Sicherheit im hohen Norden bei. Die bayerischen Staatsgemäldesammlungen haben ein NS-Raubkunstgemälde an die Erben einer jüdischen Bankierswitwe in den USA zurückgegeben. Die Übergabe fand in der deutschen Botschaft in Washington statt. Sophie Heilbronner war 1938 vor den Nazis in die USA geflohen. Ihr Umzugscontainer mit dem Gemälde von Albert Lang war beschlagnahmt und 1943 versteigert worden.
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11: Mit Tanja Scholl. Nürnbergs Bürger haben entschieden, die Großprojektion der Blauen Nacht zieht von der Kaiserburg zur Lorenzkirche. Mehr als 3.300 Menschen haben abgestimmt. Fast die Hälfte von ihnen war für das Wahrzeichen im Herzen der Altstadt. Nächstes Jahr wird damit erstmals nicht mehr die Außenwand der Kaiserburg bespielt, sondern das reich verzierte Westportal der Kirche. Claudia Volk-Grabenstein, die Pfarrerin von St. Lorenz.
12: Ich freue mich total. Die Westfassade der Lorenzkirche, um die handelt es sich sehr.
0: ist unglaublich filigran, da ist ganz viel farblich auch herauszuholen, da ist Geschichte drin, da kann man ganz viel machen. Und der Platz vor der Lorenzkirche ist ja geradezu prädestiniert.
11: Für die Kirche St. Elisabeth am Jakobsplatz stimmten nur rund ein Drittel der Bürger, nur knapp jeder Fünfte war für das Emmerich-Karl-Haus am Kornmarkt.
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1: Ein Klassiker unter den vielen Zeichentrick-Cartoons ist die legendäre Fehde zwischen Willy Coyote und dem Roadrunner.
2: Miep, miep.
1: In dem Spaß Coyote vs. Acme geht es vor Gericht. Willy Coyote möchte gegen das Acme-Studio klagen. Dafür braucht er den Anwalt Avery, der wiederum dafür den Roadrunner vorladen muss.
3: Sehen Sie zu und lernen Sie. Also, wir nehmen diese Vorladung und bestreuen sie dann einfach mit Vogelfutter. Roadrunner frisst das Vogelfutter, schnappt sich versehentlich seine Vorladung und bumm, ist er gesetzlich verpflichtet, vor Gericht zu erscheinen. Eine Roadrunner-Falle vom Feinsten.
1: Naja, auch Kevin hat es mit dem Roadrunner nicht leicht. Im Gerichtssaal will Avery beweisen, dass das Acme-Studio dem Kojoten fehlerhaftes Material geliefert hat.
3: Verzeihung, eine Sekunde bitte. Sekunde. Nein, Willy, wir brauchen jetzt keine Beweismittel.
4: Mr. Avery!
3: Ja, okay, Entschuldigung, euer Ehren. Mein Mandant möchte, dass ich Ihnen diese defekten Raketenskates von Acme zeige. Wie Sie sehen, ist der Einschalter beschädigt.
1: Der war offensichtlich nicht kaputt. Avery kommt mit seiner Klage nicht recht weiter. Aber da erscheint ihm der schlauste Hase mit Karotte, Bugs Bunny.
5: Du holperst und stolperst doch schon seit Wochen völlig planlos durch diesen Fall. Zum Glück hast du mich auf deiner Seite.
3: Jetzt wird's langsam peinlich, finde ich.
5: Sie nannten es Projekt Sisyphus.
3: Wozu das alles?
5: Ach, die entwickelten keine Produkte für Cartoon-Figuren. Die nutzten die Cartoon-Figuren, um Produkte zu entwickeln.
1: Die Mischung aus Cartoon-Figuren und echten Schauspielern ist spaßig anzusehen. Eigentlich sollte Coyote vs. Acme gar nicht in die Kinos kommen. Wer länger sitzen bleibt, kann deshalb erleben, wie sich Regisseur Dave Green bei all jenen bedankt, die es doch möglich machten. Stefan Grundler, Redaktion Gong 97.1.

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1: Ich bin Joshua Heise. Verdi-Chef Wernicke hält absolut gar nichts von den Reformplänen der Bundesregierung. Das schlechte Abschneiden der Koalitionsparteien bei den letzten Wahlen sei die Quittung für das Zusammenstreichen des Sozialstaates, sagte er dem Redaktionsnetzwerk Deutschland. Weiter vermisse er in den Reformen Empathie und ein Gefühl für das Leben der normalen Menschen. Das hätten viele Politiker in Berlin wohl nie gehabt. Vor der nahenden Grippesaison ruft das Robert-Koch-Institut Eltern dazu auf, Kinder mit Vorerkrankungen impfen zu lassen. Dies sei bei maximal 10% der Fall, heißt es. Grund: Die Grippe werde nicht als Bedrohung wahrgenommen. Die RKI-Empfehlung richtet sich an Kinder mit chronischen Erkrankungen der Atemwege oder des Herzkreislaufs, Diabetes oder Adipositas. Bei der UN-Generaldebatte in New York geht es heute unter anderem um den Ukraine-Krieg. Der ukrainische Präsident Selenskyj wird eine Rede halten. Er hatte gestern am Rande der UN-Vollversammlung mit US-Präsident Trump gesprochen. Tina Eck berichtet.
2: In seiner Rede hatte Trump optimistisch prophezeit, dass der Ukraine-Krieg bald vorbei sein könnte. Man werde den Konflikt lösen, und zwar schneller als alle denken, meinte Trump. Beim Treffen mit Trump am Rande der UN-Generaldebatte hat Selenskyj erneut die Teilwaffenruhe im Energiebereich angesprochen. Auch Vertreter der USA und des Irans verhandelten am Rande des UN-Events viele Stunden lang. Die Gespräche seien gut gelaufen, sagte Trump.
1: Mexikos Pazifikküste rüstet sich für Hurricane Polo. Wegen der erwarteten Auswirkungen des Tropensturms der höchsten Stufe 5 fällt in Küstengebieten teilweise der Unterricht aus. Das Baden im Meer ist verboten. Polo wird die Küste laut Präsidentin Scheinbaum nicht direkt erreichen. Dennoch werden heftige Regenfälle erwartet. Das kann zu Erdrutschen und Überschwemmungen führen. Der durch das sogenannte Lux-Maxing bekannt gewordene Influencer Clavicula ist in den USA wegen Vergewaltigung angeklagt worden. Laut aufgetauchten Gerichtsunterlagen soll der 20-Jährige außerdem K.O.-Tropfen verabreicht und Alkohol besorgt haben, was in den USA erst ab 21 geht. Die erste Anhörung ist demnach im Oktober. Bei einem Schuldspruch drohen ihm bis zu 20 Jahre Haft.
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3: Mit Tanja Scholl. Die Verkehrskontrollen der mittelfränkischen Polizei zum Schulstart haben gezeigt, viele Verkehrsteilnehmer halten sich nicht an die Regeln. Allein in der ersten Woche haben die Beamten 700 Verstöße registriert. Polizeisprecher Michael Sebald.
4: Wir haben hier insgesamt in Mittelfranken knapp über 100 Sicherheitsgurte verwarnt und rund 50 Verstöße gegen die Kindersicherungspflicht. Und die weiteren Verstöße lagen im Geschwindigkeitsbereich, aber natürlich auch in den Halte- und Parkverstößen im Kreuzungsbereich, vor den Schulen, auf dem Gehweg oder einfach im Halteverbot.
3: Die Polizei wird weiter kontrollieren. Sie appelliert an die Verkehrsteilnehmer, vor Schulen langsam zu fahren, Geh- und Radwege freizuhalten und Kinder nur an sicheren Stellen aussteigen zu lassen.
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0: Filmfans haben eine ziemlich genaue Vorstellung davon, wie die pathologische Abteilung in einem Krankenhaus aussieht. Untergebracht in einem alten Gebäude, irgendwo im Keller. Schummriges Licht, kühle Temperaturen und gekachelte Wände, dazu kalte Stahlmöbel. Fertig ist das Gruselfeeling. In Wahrheit ist alles ein bisschen freundlicher, heller und weniger unheimlich. Die Pathologie am Nürnberger Nordklinikum befindet sich zwar im ältesten Gebäude auf dem Gelände, innen ist aber alles mit modernen Geräten ausgestattet. Nur die Fliesen und der Stahl sind geblieben. Und die tägliche Beschäftigung mit dem Tod. Wie Präparator Peter Pelikan betont.
1: Beim Umgang mit Verstorbenen ist es ja wichtig zu beachten, dass es tatsächlich ein Mensch war. Der Umgang ist eigentlich leichter, wie man denkt, weil unser Fokus geht in die Richtung, was sieht man, Erkrankungen und so weiter. Das heißt, wenn man diesen Fokus primär vor Augen hat, dann geht das andere, der Mensch hat eine gewisse Scheue vor dem Tod, eigentlich ein bisschen unter. Ja, das geht ja ein bisschen verloren.
0: Angst muss in der Pathologie also niemand mehr haben. Auch nicht, dass es plötzlich von innen an der Kühlhaustür klopft.
1: Früher kann schon sein, dass sowas passiert ist. Also in den früheren Zeiten war es so, dass natürlich die Feststellung des Todes nicht so präzise war, wie man es heutzutage hat. Und heutzutage ist es so, es wird nicht nur einmal festgestellt, okay, Patient ist verstorben, sondern es wird zweimal festgestellt. Und erst nach der zweimaligen Feststellung kommt der Verstorbene zu uns. Also 0,00001% ist die Wahrscheinlichkeit, dass jemand aufsteht. Das heißt so gut wie nicht.
0: Auch wenn der Tod hier allgegenwärtig ist. Wirklich gruselig sind Pathologien wohl nur noch in Hollywood.

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11: Ich bin Joshua Heise. Verdi-Chef Wernicke hält absolut gar nichts von den Reformplänen der Bundesregierung. Das schlechte Abschneiden der Koalitionsparteien bei den letzten Wahlen sei die Quittung für das Zusammenstreichen des Sozialstaates, sagte er dem Redaktionsnetzwerk Deutschland. Weiter vermisse er in den Reformen Empathie und ein Gefühl für das Leben der normalen Menschen. Das hätten viele Politiker in Berlin wohl nie gehabt. Vor der nahenden Grippesaison ruft das Robert-Koch-Institut Eltern dazu auf, Kinder mit Vorerkrankungen impfen zu lassen. Dies sei bei maximal 10% der Fall, heißt es. Grund: die Grippe werde nicht als Bedrohung wahrgenommen. Die RKI-Empfehlung richtet sich an Kinder mit chronischen Erkrankungen der Atemwege oder des Herzkreislaufs, Diabetes oder Adipositas. Bei der UN-Generaldebatte in New York geht es heute unter anderem um den Ukraine-Krieg. Der ukrainische Präsident Selenskyj wird eine Rede halten. Er hatte gestern am Rande der UN-Vollversammlung mit US-Präsident Trump gesprochen. Tina Eck berichtet.
12: In seiner Rede hatte Trump optimistisch prophezeit, dass der Ukraine-Krieg bald vorbei sein könnte. Man werde den Konflikt lösen, und zwar schneller als alle denken, meinte Trump. Beim Treffen mit Trump am Rande der UN-Generaldebatte hat Selenskyj erneut die Teilwaffenruhe im Energiebereich angesprochen. Auch Vertreter der USA und des Irans verhandelten am Rande des UN-Events viele Stunden lang. Die Gespräche seien gut gelaufen, sagte Trump.
11: Mexikos Pazifikküste rüstet sich für Hurricane Polo. Wegen der erwarteten Auswirkungen des Tropensturms der höchsten Stufe 5 fällt in Küstengebieten teilweise der Unterricht aus. Das Baden im Meer ist verboten. Polo wird die Küste laut Präsidentin Scheinbaum nicht direkt erreichen. Dennoch werden heftige Regenfälle erwartet. Das kann zu Erdrutschen und Überschwemmungen führen. Der durch das sogenannte Lux-Maxing bekannt gewordene Influencer Clavicula ist in den USA wegen Vergewaltigung angeklagt worden. Laut aufgetauchten Gerichtsunterlagen soll der 20-Jährige außerdem K.O.-Tropfen verabreicht und Alkohol besorgt haben, was in den USA erst ab 21 geht. Die erste Anhörung ist demnach im Oktober. Bei einem Schuldspruch drohen ihm bis zu 20 Jahre Haft.
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13: Mit Tanja Scholl. Rechtzeitig vor dem Start der Michaeliskirchweihe hat Fürths Oberbürgermeister Thomas Jung den zentralen Königsplatz wieder eröffnet. Die Stadt hat das Areal für rund 900.000 Euro neu gestaltet. Ab sofort gibt es dort mehr Bäume, große Grüninseln und neue Plätze für die Außengastronomie. Außerdem lässt ein spezielles, wasserdurchlässiges Pflaster Regenwasser direkt versickern und speichert es für die Pflanzen.
14: Also es war vorher wirklich schlimm. Ein Sammelsurium von Parkflächen, von schmutzigen und verbrauchten Asphaltresten. Das war kein Königsplatz. Das war ein ganz scheußlicher, unwirtlicher Platz. Und jetzt verdienst den Namen Königsplatz. Und es ist ja erst der Anfang. Also Fürth entwickelt sich weiter.
13: Als nächstes sollen der Helmplatz und die Uferpromenade in Fürth saniert werden.
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1: Meine Männer sind bereit und mehr als gerüstet für den großen Kampf. Sie müssen sie nur an die Strände bringen, irgendwie, egal wie.
2: Die Strände sind die in der Normandie während des Zweiten Weltkriegs. Denn in Pressure geht es um die Invasion der Alliierten am D-Day. Und dafür braucht Oberbefehlshaber General Dwight D. Eisenhower von dem britischen Meteorologen Stack einen Wetterbericht.
3: Der Ausgang des Krieges hängt davon ab. Alle Puzzleteile liegen auf dem Tisch. Es bleibt nur eine Unwägbarkeit. Ich brauche eine Vorhersage.
4: Ich habe nur die Sorge, dass das, was Sie verlangen, wissenschaftlich unmöglich ist. Wir sind hier in Nordeuropa, Sir. Alles über 24 Stunden gilt als Langzeitprognose im meteorologischen Sinn.
2: Im Gegensatz zu seinem amerikanischen Kollegen Crick ist Stack der Meinung, dass das Wetter am geplanten D-Day zu schlecht für die Invasion sein wird.
4: Versammeln Sie so viele Panzer und Soldaten und Schiffe, wie Sie wollen. Aber wenn Sie wirklich morgen landen, dann werden Sie weggespült werden. Weil diese Stürme, von denen ich fortwährend spreche, real sind. Und der Jetstream, der die Stürme auf die Küste der Normandie zutreibt, ist real. Und der Zaun der Natur ist real.
2: Sowas will General Eisenhower gar nicht hören und es kommt zum Streit. Stack bittet Eisenhowers Assistentin Summersby um ihren Rat.
5: Lassen Sie es über sich ergehen. Er wird sich nicht mal erinnern, was er gesagt hat.
4: So verfahren Sie mit ihm?
5: Ach, er ist doch harmlos. Während der Luftschläge war ich Fahrerin der Ambulanz.
4: Von einer Ambulanzfahrerin zur rechten Hand des Oberkommandierenden.
5: Mhm. Chauffeurin, Sekretärin, rechte Hand, Krankenschwester, alles eigentlich.
2: Ein klassischer Kriegsfilm ist Pressure nicht. Eher ein Kammerspiel, aber ein wirklich sehenswertes. Stefan Grundler, Redaktion Gong 97.1.

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1: Ich bin Joshua Heise. Guten Morgen. In Hamburg beginnt heute der Extremwetterkongress. Forschende und Meteorologen wollen dabei über die Auswirkungen des Klimawandels sprechen und wie man sich besser gegen Hitzewellen, Starkregen oder Überschwemmungen wappnen kann. Nach Angaben des Robert-Koch-Instituts sind in diesem Jahr rund 16.000 Menschen in Deutschland an den Folgen von Hitze gestorben. Durch den Wegfall der Zollfreigrenze für Pakete aus dem Ausland sollen Billighändler wie Temu oder Shein besser bekämpft werden. Doch laut dem Handelsverband Deutschland kommen täglich immer noch hunderttausende Pakete nach Deutschland. Der Zoll könne die Masse nicht ausreichend kontrollieren, beklagt Verbandschef Gent bei T-Online. Er fordert deshalb eine zentrale Marktaufsicht für Händler aus Drittstaaten. Medikamente einfach in der Drogerie um die Ecke abholen. Diesen Service bietet die Online-Apotheke von DM zumindest für bestimmte Medikamente an. Das passt der Wettbewerbszentrale nicht. Sie hat geklagt und heute prüft das Landgericht Karlsruhe den Fall. Finn Wiens berichtet.
2: Seit knapp einem Jahr vertreibt die Drogeriemarktkette unter dem Namen DM Med rezeptfreie, apothekenpflichtige Medikamente. Darunter fallen etwa Schmerzmittel wie Ibuprofen oder Paracetamol. Die Wettbewerbszentrale sieht darin eine Vermischung von Drogerie- und Apothekenangebot und klagt deshalb dagegen. Das Gericht will nun prüfen, ob die Online-Apotheke hinreichend vom eigentlichen Angebot der Drogeriekette getrennt ist.
1: Mehr als 200 deutsche Professorinnen und Professoren fordern einen Weltungleichheitsrat bei den Vereinten Nationen. In einem offenen Brief an Kanzler Merz, der der Süddeutschen Zeitung vorliegt, folgen sie einer Initiative von Nobelpreisträger Josef Stiglitz, der gerade bei der UN-Generalversammlung in New York dafür wirbt. Der Rat soll internationale Forschung koordinieren, nach dem Vorbild des Weltklimarates. Brasilien, Norwegen und Südafrika unterstützen die Idee. Die deutschen Volleyballer sind im Viertelfinale der Europameisterschaft in Bulgarien ausgeschieden. Die Mannschaft von Bundestrainer Botti unterlag dem Titelverteidiger Polen mit satten 0:3. Und in der Fußball-Champions League der Frauen ist der FC Bayern nicht über ein 2:2 Unentschieden gegen Manchester City hinausgekommen.
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3: Ich bin Joshua Heise. Guten Morgen. In Hamburg beginnt heute der Extremwetterkongress. Forschende und Meteorologen wollen dabei über die Auswirkungen des Klimawandels sprechen und wie man sich besser gegen Hitzewellen, Starkregen oder Überschwemmungen wappnen kann. Nach Angaben des Robert-Koch-Instituts sind in diesem Jahr rund 16.000 Menschen in Deutschland an den Folgen von Hitze gestorben. Durch den Wegfall der Zollfreigrenze für Pakete aus dem Ausland sollen Billighändler wie Temu oder Shein besser bekämpft werden. Doch laut dem Handelsverband Deutschland kommen täglich immer noch Hunderttausende Pakete nach Deutschland. Der Zoll könne die Masse nicht ausreichend kontrollieren, beklagt Verbandschef Gent bei T-Online. Er fordert deshalb eine zentrale Marktaufsicht für Händler aus Drittstaaten. Medikamente einfach in der Drogerie um die Ecke abholen. Diesen Service bietet die Online-Apotheke von DM zumindest für bestimmte Medikamente an. Das passt der Wettbewerbszentrale nicht. Sie hat geklagt und heute prüft das Landgericht Karlsruhe den Fall. Finn Wiens berichtet.
4: Seit knapp einem Jahr vertreibt die Drogeriemarktkette unter dem Namen DM Med rezeptfreie, apothekenpflichtige Medikamente. Darunter fallen etwa Schmerzmittel wie Ibuprofen oder Paracetamol. Die Wettbewerbszentrale sieht darin eine Vermischung von Drogerie- und Apothekenangebot und klagt deshalb dagegen. Das Gericht will nun prüfen, ob die Online-Apotheke hinreichend vom eigentlichen Angebot der Drogeriekette getrennt ist.
3: Mehr als 200 deutsche Professorinnen und Professoren fordern einen Weltungleichheitsrat bei den Vereinten Nationen. In einem offenen Brief an Kanzler Merz, der der Süddeutschen Zeitung vorliegt, folgen sie einer Initiative von Nobelpreisträger Josef Stiglitz, der gerade bei der UN-Generalversammlung in New York dafür wirbt. Der Rat soll internationale Forschung koordinieren, nach dem Vorbild des Weltklimarates. Brasilien, Norwegen und Südafrika unterstützen die Idee. Die deutschen Volleyballer sind im Viertelfinale der Europameisterschaft in Bulgarien ausgeschieden. Die Mannschaft von Bundestrainer Botti unterlag dem Titelverteidiger Polen mit satten 0:3. Und in der Fußball-Champions League der Frauen ist der FC Bayern nicht über ein 2:2 Unentschieden gegen Manchester City hinausgekommen.

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1: Ich bin Fabian Schaffer. Guten Morgen. Die von der Bundesregierung geplante Spritpreisbremse kommt nach Ansicht von Verdi-Chef Wernicke viel zu spät. Bis die staatlich mit bestimmten Höchstpreise kämen, würden sich die Mineralölkonzerne weiter dumm und dusselig verdienen, sagte er dem Redaktionsnetzwerk Deutschland. Auch vom neuen Tankrabatt hält Wernicke nichts. Besser wären aus seiner Sicht gezielte Unterstützungen für Gering- und Mittelverdiener. Bei der UN-Generaldebatte in New York geht es heute unter anderem um den Ukraine-Krieg. Der ukrainische Präsident Zelensky wird eine Rede halten. Er hatte gestern am Rande der UN-Vollversammlung mit US-Präsident Trump gesprochen. Tina Eck berichtet.
2: In seiner Rede hatte Trump optimistisch prophezeit, dass der Ukraine-Krieg bald vorbei sein könnte. Man werde den Konflikt lösen und zwar schneller als alle denken, meinte Trump. Beim Treffen mit Trump am Rande der UN-Generaldebatte hat Zelensky erneut die Teilwaffenruhe im Energiebereich angesprochen. Auch Vertreter der USA und des Irans verhandelten am Rande des UN-Events viele Stunden lang. Die Gespräche seien gut gelaufen, sagte Trump.
1: Die US-Schauspielerin Hayden Panettiere ist wohl an einer Überdosis verschiedener Substanzen gestorben. Laut Autopsiebericht fanden sich in ihrem Blut Fentanyl sowie mehrere Medikamente. Fentanyl ist ein synthetisches Opioid und 50 Mal stärker als Heroin. Panettiere war am 16. August im Alter von 36 Jahren gestorben. Auch wenn die Polizei von einem Unfall ausgeht, wird noch weiter ermittelt.
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3: Mit Chris Wahle. Patronen statt Pilzen. Im Reichswald hat ein 59-jähriger Pilzsammler jetzt ein altes Waffenmagazin und Munitionsreste entdeckt. Er informierte sofort die Polizei. Eine Streife ließ sich den Fundort zeigen. Dort bestätigte sich, das Magazin ist echt, allerdings stark verrostet und in sehr schlechtem Zustand. Die Polizei nutzt den Fall jetzt, um zu warnen. Für Teile des Reichswalds gilt weiter ein Betretungsverbot, denn in der Vergangenheit wurde das Gebiet militärisch genutzt. Im Boden könnten noch immer scharfe Munition und andere Kampfmittel liegen. Deshalb gilt, ausgewiesene Wege nicht verlassen. Wer alte Munition findet, sollte sie auf keinen Fall anfassen, sondern sofort die Polizei rufen.
4: Danke dir, Chris.
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4: 2:06, guten Morgen Autofahrer. Bisschen was los schon auf den Straßen. Vorsicht A3 Würzburg Richtung Nürnberg. Hier ist die Einfahrt, bei der Einfahrt Erlangen-Frauenaurach der Beschleunigungsstreifen dicht. Da steht ein kaputtes Auto. A6 Heilbronn Richtung Nürnberg. Hier aktuell nach einem Unfall voll gesperrt zwischen Ansbach und Lichtenau. Staut sich auch schon gut nach hinten. 2 Kilometer, knapp eine halbe Stunde dauert's hier länger. Geblitzt wird so früh noch nicht, außer ihr habt was gesehen. Dann gerne kostenlos melden an die 08000 97 1 97 1. Danke euch, kommt gut durch. Grüße gehen raus an alle, die mit dem Hund raus müssen. Richtig frisch aktuell, 2 Grad sind es nur in Rot und auch bei euch rund um Lauf an der Pegnitz. Zum Glück wird es heute noch ein bisschen wärmer, 18 Grad maximal, dazu trocken mit viel Sonne. Unbedingt nochmal genießen. Morgen dann leider nicht mehr ganz so schön. Der Gongwettertrend grau und ein bisschen nass, am Donnerstag bei 16 Grad.
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4: Überraschung, tata! Ich bin nämlich gar nicht Claudio. Den hat's ordentlich erwischt. Deswegen rocken wir uns heute zusammen rein in den Tag. Mit ordentlich Power von Joan Jett und Genesis gleich nach Slade. Feinster 70er Glamrock zum Durchstarten. Ich bin Johannes. Guten Morgen. 4 Minuten nach 6.

Minuten nach sechs. Guten Morgen, heute mit Johannes. Claudio hat's voll erwischt. Genau wie viele von euch, aktuell gefühlt jeder angeschlagen oder krank. Deswegen mal ganz liebe Grüße raus an alle Schniefnasen da draußen. Gute Besserung und ich bin bei euch zu Hause auf dem Sofa über die kostenlose Gong 97.1 App jetzt mit ordentlich Power von Joan Jett und ihren Blackheart. I love Rock'n'Roll.

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0: kalt draußen. Deswegen holen wir uns mal ein bisschen Summer-Feeling zurück mit Southern Rock von Lynyrd Skynyrd. Mega 70er gleich nach ordentlich Power von Melissa Etheridge. Like the way I do auf Gong 97.1.
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10: Mit Chris Wahle. Ein Nürnberger Wahrzeichen wird zur neuen Leinwand. Die Lorenzkirche hat die Abstimmung über die Großprojektion der Blauen Nacht 2027 für sich entschieden. Damit wird erstmals nicht mehr die Kaiserburg bespielt, sondern das reich verzierte Westportal von St. Lorenz mitten in der Altstadt. Welcher Künstler die Projektion gestalten wird, ist noch nicht entschieden, so Rainer Pirzkal, der kommissarische Leiter des Projektbüros Kultur.
11: Die Fassade bietet sich natürlich hervorragend an für eine 3D-Lichtkunstprojektion, bei der eben die verschiedensten unterteilten Elemente hervorgehoben werden können, mit ihnen gespielt werden können und sie eben unterschiedlich mit Lichtkunst, dreidimensionaler Lichtkunst auch in Szene gesetzt werden können.
10: Die Stadt spricht von einem starken Signal. Kunst rückt noch näher ins Herz Nürnbergs. Die Blaue Nacht 2027 findet am 24. April statt. 3 Spiele, 3 Siege. Die Nürnberg Ice Tigers haben am Abend die Adler Mannheim mit 5:3 geschlagen. Über 4000 Zuschauer sahen einen wilden Schlagabtausch in der PSD Bank Nürnberg Arena.

0: Na, mit dem dritten Sieg im dritten Saisonspiel stehen die Tiger weiterhin auf Platz 1 der Tabelle. Am Freitag geht es für die Ice Tigers dann gegen die Löwen Frankfurt. Bulli ist um 19.30 Uhr. Und das sind die Meldungen aus der Welt, die heute wichtig sind. Im Streit um Grönland haben die USA, Dänemark und die Arktisinsel ein Sicherheitsabkommen geschlossen. Und bei der UN-Generaldebatte in New York geht es heute unter anderem um den russischen Angriffskrieg in der Ukraine. Der ukrainische Präsident Zelensky wird eine Rede halten. Der ausführliche Blick auf Deutschland und die Welt wieder um 7.
1: Danke dir, Chris.
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1: Kurz nach 7:30, guten Morgen Autofahrer. Vorsicht auf der A3 Würzburg Richtung Nürnberg. Hier ist die in der Einfahrt Erlangen-Frauenaurach kurz nach der Beschleunigungsstreifen dicht. Da steht ein kaputtes Auto. Und es staut sich auf der A6 Heilbronn Richtung Nürnberg. Zwischen Herrieden und Lichtenau knapp 5 Kilometer. 20 Minuten dauert hier länger. Geblitzt wird so früh noch nicht, außer ihr habt was gesehen, dann gerne Bescheid sagen. Kostenlos unter der 08000 97.1 97.1. Danke euch, kommt gut durch. Grüße nach Alterlangen und auch zu euch nach Rednitz-Hembach. Ihr steht auf mit frischen 2 Grad aktuell, aber keine Sorge, Winterjacke braucht's noch nicht, bis zu 18 Grad später noch. Dazu viel Sonne und trockene. Im Gegensatz zu morgen, der Gongwettertrend für Donnerstag grau und leider auch immer wieder Regen bei maximal 16.
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1: 7:30 mit Johannes hier, guten Morgen. Wir starten zusammen rein in den Mittwoch. Grüße gehen raus an alle, die noch komplett verballert jetzt erst im Badezimmer stehen. Ich rock euch wach mit dem Boss aus den 80ern gleich, Lynyrd Skynyrd und Powerfrau Melissa Etheridge, Like the Way I Do. Schönen Mittwoch euch.

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0: 20 nach 7. Schönen guten Morgen. Jeden Mittwoch um genau diese Uhrzeit gibt's ab jetzt eine neue Folge von dieser geilen Rubrik hier.
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2: Ein stattlicher Prinz reitet über die Hallerwiese zum Sinnwellturm, als sein treues Ross plötzlich den Geist aufgibt.
3: Na mein Gott, na jetzt muss ich schon wieder stehen bleiben, weil das scheiß Hafermoppe der Hufeisen verloren hat. Das lässt jetzt schon wieder total unrund. Na Moment einmal, was ist denn das da drüben? Hey, Zensi, hey, du da Droma, was tust du in dem Turm drinnen, hä?
4: Meinst du mich? Ich hass nicht Zensi, ich hass Rapunzel.
3: Na, deig Schmarre, weil die brauchen das doch keinen Namen, das ist ein Salat. Ja, aber was tust du denn jetzt da Droma, hä? Wie bist du denn überhaupt da reingekommen? Da gibt's ja nicht einmal eine Türle.
4: Die blöde Nachbarsex hat mich eingesperrt, weil ich gesagt hab, dass der Club Verschanze eh wieder nicht aufsteigt. Und jetzt hock ich blöd umeinander und schau ein wenig aus dem Fenster. Nicht einmal ein WLAN gibt's da herin. Aber wenigstens hat's mir einen Kasten Bier hergestellt.
3: Was? Na, da komm ich gleich auf. Warte mal, deine Haarhänger. Warte, ich glaube, ich komme hier.
4: Bist du nervös? Lass die Haare los. Das tut so weh.
3: Na, Schmarri, siehst du das? Bin gleich drüber. Ich habe ein Zaubier durch beieinander.
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Der Song hier ist einfach so gut, dass David Bowie ihn in drei verschiedenen Sprachen singen kann. Heute vor genau 39 Jahren lebt Bowie in Berlin und nimmt hier direkt bei der Mauer den Song Heroes auf. Um die angespannte Stimmung damals im geteilten Deutschland besser aufzugreifen, vertont und singt er das Lied spontan komplett auf Deutsch. Später gibt's den Song dann auch noch in der französischen Variante und das Original wird zum absoluten Welthit. Mega 70er von David Bowie, Heroes, jetzt auf Frankens Classic Rock Sender, Gong 97.1. Gleich 10 vor 7, morgen.

0: Gut gelaunt rein in den Mittwochmorgen mit Joe Cocker aus den 80ern. Fantastischer Classic Rock. Southern Rock gibt's auch noch von ZZ Top, La Grange und Twisted Sister mit ordentlich Power aus den 80ern. We're not gonna take it. Gleich hier auf Gong 97.1.
1: Es ist jetzt
0: 7:02.
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14: Ich bin Fabian Schaffer. Guten Morgen. Die 12-Uhr-Regel an Tankstellen soll weg, das fordert der ADAC. Zwar wurde die Zahl der täglichen Preisänderungen erheblich reduziert, gesenkt habe das die Spritpreise jedoch nicht. Lia Matschulat berichtet.
15: Die 12-Uhr-Regel habe dazu geführt, dass sich der Preis für den Liter Benzin oder Diesel pro Tag viel deutlicher ändere als vorher. Und das nicht zum Vorteil der Autofahrer, findet der ADAC. Wer mittags nach 12 Uhr tanken müsse, der habe erhebliche Zusatzkosten.
14: In der Badesaison sind in diesem Jahr mehr Menschen ertrunken als im Sommer davor. Die Deutsche Lebensrettungsgesellschaft zählte zwischen Mai und Ende der Sommerferien 248 Badetote, 12 mehr als im Vorjahreszeitraum. Besonders gefährdet waren junge Menschen zwischen 11 und 30 Jahren, meist männlich. Die LRG-Präsidentin Vogt spricht von Leichtsinn und Selbstüberschätzung. Die meisten Todesfälle gab es in Bayern. Das Landgericht Karlsruhe verhandelt heute über die Online-Apotheke DM-Med. Die Wettbewerbszentrale will das Angebot verbieten lassen. Es geht darum, ob DM-Med ausreichend vom eigentlichen Drogeriegeschäft getrennt ist oder ob es sich um ein Angebot von DM selbst handelt. Ob es heute schon ein Urteil gibt, ist unklar.
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16: Mit Chris Wahle. Nach einer blutigen Attacke auf einem Firmengelände in Schweig sucht die Polizei nach dem Täter. Ein 22-Jähriger soll am Freitag seinen 21 Jahre alten Kollegen mit einem Messer schwer im Gesicht verletzt haben. Das Opfer kam ins Krankenhaus, der mutmaßliche Täter flüchtete. Beide Männer arbeiteten nach Polizeiangaben für eine externe Reinigungsfirma. Zunächst sollen sie mit den Fäusten aufeinander losgegangen sein. Ein Paketzusteller ging dazwischen, trennte die beiden, fuhr dann aber weiter. Kurz darauf soll der 22-Jährige ein Messer aus dem Firmenfahrzeug geholt und erneut angegriffen haben. Die Kripo Schwabach ermittelt wegen versuchten Totschlags. Sie fahndet jetzt mit einem Bild nach dem Verdächtigen und sucht neben dem Paketzusteller weitere Zeugen. Wer den Verdächtigen sieht, soll ihn nicht ansprechen, sondern sofort die 110 rufen. Ein Bild des Verdächtigen gibt's auf unserer Website.
0: Danke, Chris.
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0: 3:07. Guten Morgen, Autofahrer. Vorsicht, A3 Würzburg Richtung Nürnberg. Hier ist die Einfahrt Erlangen-Frauenaurach. Der Beschleunigungsstreifen aktuell dicht. Da steht ein kaputtes Auto. Außerdem B2 Weißenburg-Nürnberg. Hier Eibacher Hauptstraße zwischen der Fritz-Weidner-Straße und der Hafenstraße gab es einen Unfall. Die ist aktuell in beiden Richtungen komplett gesperrt. Geblitzt wird so früh am Morgen noch nicht. Wenn ihr was gesehen habt, gerne melden. Kostenlos an die 08000 97.1. 97.1. Danke euch. Kommt gut durch. Das Wetter macht auf jeden Fall wach. 1 Grad aktuell in Schwanstetten und frische 2 sind's in Nürnberg-Maxfeld. Keine Sorge an alle Frostbeulen, wird noch warm heute. 18 Grad maximal mit viel Sonne und auch noch trocken dazu. Der Gong-Wettertrend für morgen, ja, Schirm braucht ihr dann auf jeden Fall. Wird ein bisschen nass und grau bei maximal 16.
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0: 7:04, heute mit dem Johannes hier. Servus zusammen. Claudio liegt leider daheim zusammen flach und ist hoffentlich bis Freitag wieder fit. Da wird nämlich richtig abgerockt im Hirsch mit 3 Bands. Und dabei tut ihr auch noch was richtig Gutes, wenn ihr hingeht. Warum, erzähle ich euch gleich nach feinstem Southern Rock von ZZ Top aus den 70ern und der unfassbar geilen Stimme von Joe Cocker.

0: Ich schenke euch keine Tickets für Rock Against Cancer. Die kauft ihr euch nämlich bei dem Konzert am besten selber. Guten Morgen, Johannes hier. Diesen Freitag wird's für den guten Zweck wieder richtig laut im Hirsch und der Timo organisiert das Ganze. Hi, hau doch mal kurz raus, was genau macht ihr?
1: Rock Against Cancer ist im Prinzip ein kleines Team aus Freunden und Kollegen. Wir arbeiten in der Qualitätssicherung der Strahlentherapie und sind selber Musiker und so konnten wir das beides verbinden. Und mit Hilfe der Musikinitiative Nürnberger Land können wir Spenden einsammeln und so konnten wir in den letzten 4 Jahren schon 4 tolle Konzerte organisieren und über 64.000 Euro an Spenden an die Elterninitiative direkt übergeben.
0: Mega nice. Und das Geld geht genau an wen?
1: Ja, wie gesagt, das ist die Unterstützung der Elterninitiative Krebskranker Kinder in Nürnberg. Ist ein kleiner Verein von betroffenen Eltern, die direkt die krebskranken Kinder und deren Familien während der Behandlung und auch danach finanziell und auch mit ganz viel außenrum unterstützen.
0: Richtig geile Aktion. Danke dir, Timo. Also Rock Against Cancer diesen Freitag im Hirsch. Schaut gerne vorbei und lasst für den guten Zweck auch noch ein bisschen was da.

kostenlose Kinotickets gibt's heute bei Nico am Nachmittag für die Sneak Preview im Cine. Der Clou, ihr wisst bis zum Start nicht genau, welcher Film eigentlich läuft. 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Bis dahin gibt's feinsten Classic Rock für euren Weg in die Arbeit. The Sweet gleich aus den 70ern nach Party Rock von Billy Idol. We didn't start the fire. Gleich 7:30 morgens.

0: Endlich mal richtig gute Nachrichten aus den USA. Das Freedom Festival wurde jetzt in letzter Sekunde abgesagt und warum das echt schön ist und was der Veranstalter sagt, gleich in knapp 20 Minuten in den Gong 97.1 Rock News nach Classic Rock von Pink Floyd, ordentlich Power von Aerosmith aus den 80ern und Mike Oldfield, Shadow on the Wall.
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9: Mit Chris Wahle. Wenn nach Ferienende rund um die Schulen wieder Kinder unterwegs sind, wird's auf den Straßen schnell brenzlig. Genau deshalb hat die mittelfränkische Polizei in der ersten Schulwoche verstärkt kontrolliert und dabei mehr als 700 Verstöße festgestellt. Über 100 Mal fehlte bei Autofahrern der Gurt. In gut 50 Fällen waren Kinder im Auto nicht richtig gesichert. Dazu kamen zu hohe Geschwindigkeiten sowie falsches Halten und Parken vor Schulen. Die Aktion läuft im Rahmen von Sicher zur Schule, sicher nach Hause weiter. Die Polizei appelliert, rund um Schulen langsam fahren, Geh- und Radwege frei halten und Kinder nur an sicheren Stellen aussteigen lassen. In Herzogenaurach bereitet sich Jürgen Klopp mit den Nationalspielern auf seine Premiere als Bundestrainer vor. Am Nachmittag war das erste gemeinsame Training des Kaders. Morgen geht es in Amsterdam gegen die Niederlande. Dabei könnte Neuling Philipp Treu vom SC Freiburg als rechter Verteidiger auf dem Platz stehen. Er ist stolz auf seine Premiere bei der Nationalmannschaft.
10: Er fühlt sich erstmal gut an, auch jetzt mal das erste Mal dabei zu sein, die ganzen Jungs kennenzulernen. Und deswegen schlichtweg positiven Eindruck auch vom Gesamten. Diesen ganzen Rahmenbedingungen, das ist natürlich schon nochmal was ganz anderes, aber nee, hab da richtig Bock drauf.
9: Heute Vormittag steht in Herzogenaurach noch eine

0: Trainingseinheit auf dem Programm. Am Nachmittag geht es dann nach Nürnberg zum Flieger Richtung Amsterdam. Und das sind die Meldungen aus der Welt, die heute wichtig sind. Vertreter der USA und des Irans haben sich am Rande der UN-Generaldebatte in New York getroffen. Und in Hamburg beginnt heute der Extremwetterkongress. Forschende und Meteorologen wollen dabei über die Auswirkungen des Klimawandels sprechen und wie man sich besser gegen Hitzewellen, Starkregen oder Überschwemmungen wappnen kann. Der ausführliche Blick auf Deutschland und die Welt wieder um 8.
1: Danke dir, Chris.
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1: Gleich 7:30, Servus auf die Straßen. Vorsicht A3 Würzburg Richtung Nürnberg. Hier ist die Einfahrt Erlangen-Frauenaurach immer noch der Beschleunigungsstreifen dicht. Hier steht ein Auto. Nürnberg-Albacher Hauptstraße zwischen der Fritz-Weidner-Straße und der Hafenstraße gab es einen Unfall. Vorsicht, die ist hier in beiden Richtungen gesperrt. Geblitzt wird aktuell nur einmal in Nürnberg auf der Sulzbacher Straße und da, wo ihr vielleicht noch einen entdeckt habt. Wenn es soweit ist, dann gerne kostenlos melden unter der 08000 97 1 97 1. Danke euch, kommt gut durch. Die Sonne kommt richtig schön raus, trotzdem echt frisch. Aufpassen bei euch in Rostal, 2 Grad noch hier und 3 sind es bei euch in Kalchreuth. Tagsüber heute richtig schön sonnig und zum Glück auch ein bisschen wärmer, bis zu 18 Grad sind drin. Und der Gong-Wetter-Trend, morgen mehr Wolken mit dabei, knapp 17.
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1: Oder auch nicht so ganz, der ist heute leider krank, deswegen gibt's von mir den besten Classic Rock für euren Weg ab in die Arbeit, im Auto über DAB Plus oder in den Öffis auch über die kostenlose Gong 97.1 App. Gleich mit einem absoluten Spartipp für euch, der sich richtig lohnt, verrate ich euch nach einem Mega 70er von Pink Floyd. Und Mike Oldfield, ordentlich Power aus den 80ern, Shadow on the Wall. 7:35, kommt gut rein in euren Mittwoch. Morgen.

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Endlich mal gute Nachrichten aus den USA. Das Make America Great Again Freedom Festival in Kentucky wurde jetzt in letzter Sekunde abgesagt. Dort hätte am Wochenende unter anderem Trump Buddy Kid Rock spielen sollen. Das Problem ist aber, es hatte einfach keiner Bock, dahin zu gehen. Der Veranstalter Eric Detters wollte das Ganze durch die VIP-Tickets für 1.000 Euro das Stück finanzieren. Und davon hat er gerade mal 6 verkauft. Der ist richtig sauer, will das Ganze nie wieder organisieren und für ihn ist klar, schuld sind die reichen Menschen. Obwohl er selber echt einiges auf der hohen Kante hat, aber für Eric ist Geld halt einfach.

0: schenken euch Tickets für die Nürnberg Ice Tigers. Die sind richtig gut unterwegs und spielen am Sonntag zu Hause gegen Straubing. Und wie ihr an die Tickets kommt, verrate ich euch in knapp 20 Minuten nach ganz entspanntem 70er Glamrock. Alice Cooper und Def Leppard, Pour Some Sugar on Me, gleich hier auf Gong 97.1.
1: Es ist jetzt
0: 8:01.
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11: Ich bin Fabian Schaffer. Guten Morgen. Die Deutsche Lebensrettungsgesellschaft hat ihre Bilanz zum Sommerende veröffentlicht. Insgesamt haben in diesem Jahr bislang 320 Menschen ihr Leben durch Ertrinken in deutschen Gewässern verloren. Allein im Juni gab es über 100 Todesfälle, so DLRG-Präsidentin Vogt.
12: Zusammen hängt es mit der andauernden Hitzewelle in diesem Monat. Wenn es besonders heiß ist, dann zieht es viele Menschen ans Wasser und viele Menschen sind dabei auch vermeidbare Risiken eingegangen und haben vor allem auch ihre eigenen Schwimmfähigkeiten überschätzt.
11: Mit mehr Aufklärung ließe sich die Zahl der Badeunfälle verringern, hieß es weiter. Die meisten tödlichen Unfälle beim Baden gab es in Bayern. Die 12-Uhr-Regel an Tankstellen soll weg, das fordert der ADAC. Zwar wurde die Zahl der täglichen Preisänderungen erheblich reduziert, gesenkt habe das die Spritpreise jedoch nicht. Vielmehr habe sich die Preisdifferenz innerhalb eines Tages deutlich ausgeweitet. Die Regel gilt seit April. Der Handelsverband Deutschland warnt auch nach dem Wegfall der Zollfreigrenze vor einer andauernden Flut von Billigpaketen aus Ländern außerhalb der EU. Etwa Temu oder Shein würden sich anpassen, sagt der HDE-Hauptgeschäftsführer Gent, T-Online. Seit Juli wird auch auf günstige Waren aus dem Ausland zollfällig. Ab November kommt eine zusätzliche Bearbeitungsgebühr auf günstige Online-Bestellungen hinzu.
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13: Mit Chris Wahle. Bei königlichem Wetter hat Fürths Oberbürgermeister Thomas Jung jetzt den Königsplatz wieder eröffnet. Nach rund 7 Monaten Sanierung erstrahlt der Platz in neuem Glanz.
14: Hier wurde Asphalt entfernt, es wurde neue Grünfläche angelegt, es wurde für Gastronomie neue Sitzplätze angelegt. Wir haben hier eine Möglichkeit, auch eine Bühne aufzubauen und mit wunderbarem Blick aufs schöne Rathaus einen neuen Veranstaltungsort für die Stadt geschaffen.
13: Die Kosten für die Sanierung belaufen sich auf rund 900.000 Euro.
0: Boah, danke dir, Chris.
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0: 8:03, einiges los mittlerweile auf den Straßen. Wir starten auf der A3, Vorsicht, Würzburg Richtung Nürnberg. Hier ist bei der Einfahrt Erlangen-Frauenaurach der Beschleunigungsstreifen dicht. Da steht ein Auto. Rüber zur Südwesttangente zwischen Nürnberg-Gebersdorf und Höfen aktuell Gegenstände auf der Straße. Und noch Stadtverkehr Nürnberg-Aibacher Hauptstraße. Dies nach einem Unfall zwischen der Fritz-Weidner-Straße und der Hafenstraße in beiden Richtungen gesperrt. Geblitzt wird zweimal in Nürnberg, Eichendorfstraße und bei euch auf der Sulzbacher Straße. Wenn ihr noch was seht, Staus und Blitzer, gerne zu mir. Beides kostenlos an die 08000 97 1 97 1. Danke euch, kommt gut durch. Richtig schön sonnig, macht einfach gute Laune. Trotzdem Jacke und Pulli anziehen, recht frisch noch bei 3 Grad in Büchenbach und 5 mittlerweile am Nürnberger Dutzenteich. Bleibt heute genauso, noch ein bisschen wärmer wird's, maximal 18 Grad und der Gongwettertrend. Morgen ähnlich, mehr Wolken und knapp 17.
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0: Mit Johannes, servus zusammen. Grüße gehen raus an alle, die gerade der Frühstückshunger packt. Das gibt's morgen for free. Für alle Radfahrer in Fürth. Das Frühstück wird in einem kleinen Beutel vom Stadtplanungsamt verteilt. Ab 6:30 am Pegnitztalradweg und an der Dambacher Straße. Also vielleicht doch den inneren Schweinehund überwinden und ab mit dem Fahrrad in die Arbeit. Natürlich mit Classic Rock and More über die kostenlose Gong 97.1 App. Ordentlich Power gleich von Alice Cooper aus den 80ern nach Glamrock von T-Rex. Morgen.

Viertel nach acht, schönen guten Morgen. Heute mit Johannes. Claudio hat's leider voll erwischt. Genau wie viele von euch da draußen. Aktuell gefühlt jeder angeschlagen oder krank. Deswegen mal ganz liebe Grüße an alle Schniefnasen da draußen. Gute Besserung, rockt euch fit. Und ich bin mit dabei auf dem Sofa zu Hause über den kostenlosen Stream mit Soundgarden gleich nach diesem Mega-80er von Alice Cooper. Poison auf Gong 97.1.

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0: Das hätte vor der Saison wirklich niemand gedacht. Die Nürnberg Ice Tigers verlieren in der Vorbereitung jedes einzelne Spiel und sind jetzt aktuell Tabellenführer. 3 Spiele, 3 Siege, auch gestern Abend gegen die Adler aus Mannheim.
1: Fischer, Morales mit dabei, zwar weit und der Neunte kommt an Nürnberg. Die gehen wieder in Führung.
0: Genauso darf's gerne weitergehen. 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

0: einzig wahre Boss wird heute 77 Jahre alt. Bruce Springsteen, und das feiern wir gleich mit einem seiner größten Songs aus den 80ern. Davor lehnen wir uns aber nochmal ganz entspannt zurück mit dieser fantastischen Nummer aus den 70ern. Hotel California, für alle, die auf der Arbeit gerade einfach nicht ganz so viel Bock haben. Gleich hier auf Gong 97.1.
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22: Mit Chris Wahle. Die Verkehrskontrollen der mittelfränkischen Polizei zum Schulstart haben gezeigt, viele Verkehrsteilnehmer halten sich nicht an die Regeln. Allein in der ersten Woche haben die Beamten 700 Verstöße registriert. Polizeisprecher Michael Siebald.
23: Wir haben hier insgesamt in Mittelfranken knapp über 100 Sicherheitsgurte verwarnt und rund 50 Verstöße gegen die Kindersicherungspflicht. Und die weiteren Verstöße lagen im Geschwindigkeitsbereich, aber natürlich auch in den Halte- und Parkverstößen im Kreuzungsbereich, vor den Schulen, auf dem Gehweg oder einfach im Halteverbot.
22: Die Polizei wird weiter kontrollieren. Sie appelliert an die Verkehrsteilnehmer, vor Schulen langsam zu fahren, Geh- und Radwege freizuhalten und Kinder nur an sicheren Stellen aussteigen zu lassen. Nach einer blutigen Attacke auf einem Firmengelände in Schweig sucht die Polizei nach dem Täter. Ein 22-Jähriger soll am Freitag seinen 21 Jahre alten Kollegen mit einem Messer schwer im Gesicht verletzt haben. Das Opfer kam ins Krankenhaus, der mutmaßliche Täter flüchtete. Beide Männer arbeiteten nach Polizeiangaben für eine externe Reinigungsfirma. Zunächst sollen sie mit den Fäusten aufeinander losgegangen sein. Ein Paketzusteller ging dazwischen, trennte die

0: Biden fuhr dann aber weiter. Kurz darauf soll der 22-Jährige ein Messer aus dem Firmenfahrzeug geholt und erneut angegriffen haben. Die Kripo Schwabach ermittelt wegen versuchten Totschlags. Sie fahndet jetzt mit einem Bild nach dem Verdächtigen und sucht neben dem Paketzusteller weitere Zeugen. Wer den Verdächtigen sieht, soll ihn nicht ansprechen, sondern sofort die 110 rufen. Ein Bild des Verdächtigen gibt es auf unserer Website. Und das sind die Meldungen aus der Welt, die heute wichtig sind. Der ADAC hat sich für die Abschaffung der sogenannten 12-Uhr-Regel an den Tankstellen ausgesprochen. Und im Streit um Grönland haben die USA, Dänemark und die Arktisinsel ein Sicherheitsabkommen geschlossen. Der ausführliche Blick auf Deutschland und die Welt wieder um 9.
1: Danke dir, Chris.
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1: 8:35. Servus Autofahrer, Vorsicht A6 Amberg Richtung Nürnberg. Am Kreuz Nürnberg Ost in der Überleitung zur A9 Richtung Berlin liegen aktuell Gegenstände auf der Straße. Nürnberg-Scheibacher Hauptstraße, die ist aktuell gesperrt zwischen der Fritz-Weidner-Straße und Hafenstraße nach dem Unfall. Vorsicht hier in beiden Richtungen. Geblitzt wird Nürnberg-Eichendorf-Straße, Sulzbacher Straße und auch bei euch in Fürth auf der Unterfahrenbacher Straße. Wenn ihr unterwegs seid und sagt, ah, stimmt nicht so ganz, dann sagt gerne Bescheid kostenlos unter der 08000 97 1 97 1. Danke euch, kommt gut durch. Perfektes Wetter zum kalendarischen Herbstanfang heute. 5 Grad am Nordostbahnhof aktuell und auch bei euch in Eberhardshof. Dazu den ganzen Tag richtig viel Sonne mit dabei, maximal 18 Grad. Genau wie morgen, der Gong-Wettertrend für Donnerstag einmal das gleiche mit ein paar mehr Wolken.
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0: Es war einmal vor langer, langer Zeit in irgendeinem Wald mit irgendeinem Prinzen und irgendwelchen anderen super komischen Viechern. So beginnt gefühlt jedes Märchen aus meiner Kindheit. Deswegen haben wir das Ganze einfach mal ein bisschen umgeschrieben.
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2: Ein stattlicher Prinz reitet über die Hallerwiese zum Sinnwellturm, als sein treues Ross plötzlich den Geist aufgibt.
3: Na mein Gott, na jetzt muss ich schon wieder stehen bleiben, weil das scheiß Hafermob wieder Hufeisen verloren hat. Das lässt sich schon wieder total unrund. Na Moment einmal, was ist denn das da drüben? Hey, Zensi, hey, du da drüben, was tust du in dem Turm drin, hä?
4: Meinst du mich? Ich hasse nicht Zensi, ich hasse Rapunzel.
3: Na, Deichschmarre, weil die brauchen das doch keinen Namen, das ist ein Salat. Ja, aber was tust du jetzt da drüben, hä? Wie bist du überhaupt da reingekommen? Da gibt's ja nicht einmal eine Türle.
4: Die blöde Nachbarsex hat mir eingesperrt, weil ich gesagt hab, dass der Klubverschanz eh wieder nicht aufsteigt. Und jetzt hock ich blöd umeinander und schau ein wenig aus dem Fenster. Nicht einmal ein WLAN gibt's da herin. Aber wenigstens hat's mir einen Kasten Bier hergestellt.
3: Was? Na, da komm ich gleich auf. Warte mal, deine Haarhänger. Warte, ich glaub, ich komm hier.
4: Ah, ja. Bist du närrisch? Ja, lass die Haare los. Das tut so weh.
3: Na, Schmarri, siehst du das? Bin gleich drum. Ich hab ein Saubier durcheinander.
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Barack Obama ist nur Präsident geworden, weil er nicht Bruce Springsteen sein konnte. Das hat er damals selber gesagt und ist bis heute ein absoluter Hardcore-Fan vom Boss. Der wird heute auch einfach schon 77 Jahre alt. Absolute Musikgeschichte und das feiern wir mit einem seiner größten Hits aus den 80ern. Born in the USA, jetzt hier

0: einzig wahre Boss. Für euren Arbeitstag, Bruce Springsteen, alles Gute zum 77. Und wir rocken weiter mit entspanntem Classic Rock von REO Speedwagon aus den 80ern und Bon Jovi, Runaway, gleich hier auf Gong 97.1.
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17: Ich bin Fabian Schaffer, guten Morgen. Die Regierung will vom kommenden Monat an wieder Fahrer von Verbrennerautos entlasten. Die Maßnahmen ernten aber Kritik. Der Vorsitzende der Gewerkschaft Verdi Wernicke sagte dem Redaktionsnetzwerk Deutschland, der Spritpreisdeckel, der 2027 eingeführt werden soll, komme viel zu spät. Bis dahin würden sich die Mineralölkonzerne weiter dumm und dusselig verdienen. Auch der Tankrabatt sei ungerecht, weil er einseitig zulasten der Steuerzahler gehe. In deutschen Gewässern sind im Sommer mehr Menschen ums Leben gekommen als noch ein Jahr zuvor. Wie die Deutsche Lebensrettungsgesellschaft mitteilte, ertranken zwischen Anfang Mai und Ende der Sommerferien 248 Menschen, 12 mehr als in der Badesaison 2025. Unter den Toten sind viele junge Männer, die LRG-Präsidentin Vogt.
18: Leichtsinn, Selbstüberschätzung, aber auch mangelnde Schwimmkompetenz, das sind die Stichworte, die man dazu leider geben muss. Und manche setzen sich eben leichtfertig Gefahren aus und sind sich dessen offenbar überhaupt nicht bewusst.
17: Die meisten Badetoten gab es in Bayern. Wer andere Menschen mit sogenannten K.O.-Tropfen außer Gefecht setzt, soll künftig härter bestraft werden können. Der Bundestag beschäftigt sich heute mit einem entsprechenden Gesetzentwurf der Regierung. Danach sollen K.O.-Tropfen rechtlich auf einer Stufe mit Waffen oder gefährlichen Werkzeugen wie Messern stehen.
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19: Ein Nürnberger Wahrzeichen wird zur neuen Leinwand, die Lorenzkirche. Die Abstimmung über die Großprojektion der Blauen Nacht 2027 für sich entschieden. Damit wird erstmals nicht mehr die Kaiserburg bespielt, sondern das reich verzierte Westportal von St. Lorenz, mitten in der Altstadt. Welcher Künstler die Projektion gestalten wird, ist noch nicht entschieden. So Rainer Pirzkal, der kommissarische Leiter des Projektbüros Kultur.
20: Die Fassade bietet sich natürlich hervorragend an für eine 3D-Lichtkunstprojektion, bei der eben die verschiedensten unterteilten Elemente hervorgehoben werden können, mit ihnen gespielt werden können und sie eben unterschiedlich mit Lichtkunst, dreidimensionaler Lichtkunst auch in Szene gesetzt werden können.
19: Die Stadt spricht von einem starken Signal. Kunst rückt noch näher ins Herz Nürnbergs. Die Blaue Nacht 2027 findet am 24. April statt.
0: Klingt richtig gut. Danke dir, Chris.
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0: 9:03. Servus Zeug auf die Straßen. Einiges los. Wir starten auf der A3 Nürnberg Richtung Würzburg. Zwischen dem Kreuz Fürth-Erlangen und Erlangen-Frauenaurach. 4 Kilometer Stau. Knapp eine Viertelstunde dauert's länger. A6 Amberg Richtung Nürnberg. Am Kreuz Nürnberg-Ost in der Überleitung zur A9 aktuell ein Metallteil auf der Straße. Frankenschnellweg führt Richtung Nürnberg zwischen Westring und Rotenburger Straße. Die linke Spur blockiert. Hier steht ein kaputtes Auto. Albacher Hauptstraße in Nürnberg, dies aktuell gesperrt zwischen der Fritz-Weidner-Straße und Hafenstraße. Nach einem Unfall hier beide Richtungen dicht. Geblitzt wird Nürnberg-Eichendorf-Straße und noch bei euch in Fürth unter Fahrenbacher Straße. Wenn ihr sagt, reicht euch nicht, ihr habt noch was gesehen, dann gerne kostenlos Bescheid sagen unter der 08000 97 1 97 1. Danke euch, kommt gut durch. 6 Grad aktuell am Marienbergpark und 7 sind es noch bei euch in der Fürther Südstadt. Dazu den ganzen Tag viel Sonne und später richtig angenehme 18 Grad maximal. Der Gongwettertrend für morgen auch fein, einmal das gleiche mit ein bisschen mehr Wolken.
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0: Und dem Motivationssoundtrack für alle, die gerade einfach richtig fertig sind. Nicht gut geschlafen, viel zu tun auf der Arbeit oder auch einfach mal kaputt. Ganz egal, ich bin bei euch über den kostenlosen Stream mit BTO gleich nach Power Rock aus den 80ern von Bon Jovi.

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0: Ich schenke euch keine Tickets für Rock Against Cancer. Die kauft ihr euch nämlich bei dem Konzert am besten selber. Guten Morgen, Johannes hier. Diesen Freitag wird's für den guten Zweck wieder richtig laut im Hirsch und der Timo organisiert das Ganze. Hi, hau doch mal kurz raus, was genau macht ihr?
1: Rock Against Cancer ist im Prinzip ein kleines Team aus Freunden und Kollegen. Wir arbeiten in der Qualitätssicherung der Strahlentherapie und sind selber Musiker und so konnten wir das beides verbinden. Und mit Hilfe der Musikinitiative Nürnberger Land können wir Spenden einsammeln und so konnten wir in den letzten 4 Jahren schon 4 tolle Konzerte organisieren und über 64.000 Euro an Spenden an die Elterninitiative direkt übergeben.
0: Mega nice. Und das Geld geht genau an wen?
1: Ja, wie gesagt, das ist die Unterstützung der Elterninitiative Krebskranker Kinder in Nürnberg. Ist ein kleiner Verein von betroffenen Eltern, die direkt die krebskranken Kinder und deren Familien während der Behandlung und auch danach finanziell und auch mit ganz viel außenrum unterstützen.
0: Richtig geile Aktion. Danke dir, Timo. Also Rock Against Cancer diesen Freitag im Hirsch. Schaut gerne vorbei und lasst für den guten Zweck auch noch ein bisschen.

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0: America Great Again Freedom Festival wurde jetzt in der letzten Sekunde abgesagt. Das gefällt dem Veranstalter überhaupt nicht, denn schuld daran ist natürlich, ja, wer eigentlich? Gleich dazu mehr in den Gong 97.1 Rock News nach einem Gute Laune 80er von Hugh Lewis and the News und Ram Jam Mega 70er Black Betty gleich hier auf Gong 97.1.
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0: Gleich halb 10, Servus auf die Straßen. Vorsicht, Frankenschnellweg führt Richtung Nürnberg. Zwischen Nürnberg-Westring und der Rotenburger Straße. Linke Spur aktuell dicht, da steht ein kaputtes Auto. Nürnberg-Albacher Hauptstraße, die ist aktuell voll gesperrt zwischen der Fritz-Weidner-Straße und der Hafenstraße nach einem Unfall hier in beiden Richtungen. Geblitzt wird Nürnberg-Eichendorf-Straße und noch Bauchen führt auf der Unterfahrenbacher Straße. Wenn ihr unterwegs seid und auch noch was seht, dann gerne kostenlos melden unter der 08.097.1. Danke euch, kommt gut durch. Richtig viel Sonne, trotzdem frisch draußen. 7 Grad noch in Rot und 8 sind es bei euch in Erlangen. Bleibt den ganzen Tag heute so schön, später dann auch noch ein bisschen wärmer, maximal 18 Grad. Und der Gongwettertrend, mehr Wolken am Donnerstag, ansonsten genau wie heute und trocken bei 17 Grad.
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Endlich mal gute Nachrichten aus den USA. Das Make America Great Again Freedom Festival in Kentucky wurde jetzt in letzter Sekunde abgesagt. Dort hätte am Wochenende unter anderem Trump Buddy Kid Rock spielen sollen. Das Problem ist aber, es hatte einfach keiner Bock, da hinzugehen. Der Veranstalter Eric Detters wollte das Ganze durch die VIP-Tickets für 1000 Euro das Stück finanzieren. Und davon hat er gerade mal 6 verkauft. Der ist richtig sauer, will das Ganze nie wieder organisieren. Und für ihn ist klar, schuld sind die reichen Menschen. Obwohl er selber echt einiges auf der hohen Kante hat, aber für Eric ist Geld halt einfach.

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0: Das war David Bowie mit einer richtigen Gute-Laune-Nummer und China Girl hier für euch um kurz vor 10. Lea hier für euch am Start. Es ist Mittwoch, das heißt, die Hälfte der Woche haben wir schon in der Tasche. Heute feiern wir Bergfest, das muss ordentlich gefeiert werden und ich begleite euch auf den nächsten Stunden während der Arbeit. Beim Club läuft's ja aktuell ganz gut. Wir kriegen jetzt sogar noch Support von einem echten Weltmeister. Um was genau es geht, darüber quatschen wir gleich. Davor erst noch eine Ladung Classic Rock für euch. Ganz gechillter Sound kommt gleich aus den 80ern von Van Halen mit Why Can This Be Love. Und rein geht's mit einem fetzen 70er. Golden Earring gleich für euch am Start mit Radar Love. Gleich für euch nach den News, hier für euch auf Gong 97.1.
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0: 70.
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13: Ich bin Fabian Schaffer. Die Bundesregierung will härtere Strafen für den Einsatz von K.O.-Tropfen. Wer die Mittel für Vergewaltigung oder Raub nutzt, soll künftig mindestens 5 Jahre Haft bekommen. K.O.-Tropfen sollen dann rechtlich wie eine Waffe gelten. Justizministerin Hubig in der ARD.
14: Das ist schon ein starkes Signal und ein starkes Stoppschild. Wenn man weiß, wenn man so etwas tut, dann ist man mit mindestens 5 Jahren Freiheitsstrafe dabei. Das ist ganz wichtig, aber Abschreckung alleine hilft nie. Wir brauchen Aufklärung, wir brauchen eine bessere Prävention.
13: Heute berät der Bundestag erstmals über das Vorhaben. Bei den Ausbildungsplätzen in Deutschland sieht es noch recht gut aus, aber danach wird's düster. Für Berufsanfänger ist der Weg ins Arbeitsleben deutlich schwieriger geworden. Das hat eine Analyse der Online-Jobbörse Indeed ergeben. Demnach gibt es rund 2 Drittel weniger Stellenangebote für Einstiegsjobs seit dem Rekordjahr 2022. Der Rückgang zieht sich durch alle Branchen. Am stärksten betroffen sind Bürojobs. In der Badesaison sind in diesem Jahr mehr Menschen ertrunken als im Sommer davor. Die Deutsche Lebensrettungsgesellschaft zählte zwischen Mai und Ende der Sommerferien 248 Badetote, 12 mehr als im Vorjahreszeitraum. Besonders gefährdet waren junge Menschen zwischen 11 und 30 Jahren, meist männlich. Die LRG-Präsidentin Vogt spricht von Leichtsinn und Selbstüberschätzung. Die meisten Todesfälle gab es in Bayern.
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15: Mit Chris Wahle. 3 Spiele, 3 Siege. Die Nürnberg Ice Tigers haben am Abend die Adler Mannheim mit 5:3 geschlagen. Über 4000 Zuschauer sahen einen wilden Schlagabtausch in der PSD Bank Nürnberg Arena. Mit dem 3. Sieg im 3. Saisonspiel stehen die Tiger weiterhin auf Platz 1 der Tabelle. Am Freitag geht es dann für die Ice Tigers gegen die Löwen Frankfurt. Bulli ist um 19:30 Uhr.
0: Danke dir, Chris.
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0: Und damit Servus euch auf die Straßen. Vorsicht einmal auf der A73 Nürnberg Richtung Feucht. Zwischen Nürnberg Hafen Ost und Nürnberg Hafen Süd liegen aktuell Fahrzeugteile auf der Straße. Außerdem auf der A73 Nürnberg Richtung Bamberg. Zwischen dem Kreuzfürth Erlangen und Erlangenbruck hat es einen Unfall gegeben. Vorsicht, die Unfallstelle ist hier aktuell noch ungesichert. Also hier bitte vorsichtig fahren. Außerdem schauen wir rüber nach Nürnberg in die Aibacher Hauptstraße. Zwischen der Fritz-Weidner-Straße und der Hafenstraße hat es einen Unfall gegeben. Hier sind aktuell beide Fahrtrichtungen gesperrt. Also wenn ihr könnt, macht hier am besten einen großen Bogen drumrum. Geblitzt wird auch, und zwar in Nürnberg in der Grolandstraße. Und dann haben wir noch einen in Fürth in der Unterfahrenbacher Straße. Und falls ihr jetzt auch noch was entdeckt, dann sagt gerne kostenlos Bescheid und ruft bei mir durch unter der 08000 971 971. Ich danke euch und wünsche euch weiterhin noch eine gute Fahrt. Der goldene Herbst ist eingezogen, kühl aber sonnig ist's. Aktuell messen wir 11 Grad bei euch in Kalchreuth und auch bei euch am Steiner Schloss. Heute den ganzen Tag strahlend schöner Sonnenschein, der hat so am Nachmittag dann einen Topwert von 18 Grad. Und der Gong-Wetter-Trend, morgen nochmal Copy-Paste, es bleibt wie es ist, Sonne, Wolken und dazu maximal 18 Grad.
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0: Mit Lea hier für euch um kurz nach 10 und damit Zeit für ein bisschen Frauenpower hier. Und ich begleite euch jetzt auf der Arbeit und liefere euch ein bisschen Power rüber mit einer Portion Classic Rock. Queen ist gleich am Start mit einem geilen 80er und Another One Bites the Dust. Und rein geht's jetzt erstmal mit 70er Power Rock. Das ist Golden Earring mit Radar Love. Schönen Mittwoch euch noch.

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0: Läuft beim Club aktuell Platz 2 in der Tabelle und jetzt kriegen wir auch noch Unterstützung von einem echten Weltmeister. Ihr seid bei Gong 97.1, Frankens Classic Rock Sender hier. Weltmeister Philipp Lahm war in Nürnberg bei der Herbstklausur der Grünen Fraktion zu Gast und in der Diskussionsrunde kam das Gespräch natürlich auch auf den Club und bei der Frage, ob der erste FCN aufsteigt, hat er Folgendes gesagt.
1: In Bayern. Also da will man so viele bayerische Mannschaften, wie es geht, in der Bundesliga haben. Deswegen würde ich mir wünschen, sie haben einen optimalen Start und hoffentlich hält es sehr lange an und dann glaube ich fest daran.
0: Wir natürlich auch. Das nächste Spiel gibt's dann am 10. Oktober zu Hause gegen Wolfsburg. Davor gibt's natürlich bei uns auf Gong 97.1 auch wieder gratis Tickets für euch zu gewinnen. Wir drücken auf jeden Fall ganz, ganz fest die Daumen und feiern unseren Club. Zusammen mit Queen, hier für euch mit Another One Bites the Dust auf Gong 97.1.

0: Ihr seid bei Gong 97.1, Frankens Classic-Rock-Sender, Lea hier für euren Mittag. Heute ist kalendarischer Herbstanfang und ich finde, gerade in der Früh merkt man das auch total. Und bevor die Herbstblues jetzt kommen, genießen wir die Sonne heute auf jeden Fall nochmal und eine Portion Classic-Rock, die kommt von mir dazu. Rein geht's in die nächste halbe Stunde gleich mit Yes und Owner of a Lonely Heart und hinterher noch ein entspannter 70er. Boston mit More Than a Feeling gibt's in ein paar Minuten hier für euch auf Gong 97.1.
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Eine ganz gediegene Nummer hier von Heart mit Alone auf Gong 97.1, Frankens Classic Rock Sender. Lea hier für euch. Grüße an alle, bei denen gerade die Kaffeemaschine auf Arbeit läuft. Gönnt euch ruhig noch ein Tässchen, weil Kaffee liefert uns mentale Power. Das sagt zumindest eine Studie aus Tokio. Allein der Duft von frisch gebrühtem Kaffee soll schon einiges mit uns machen. Angeblich soll es positive Auswirkungen auf Anspannung, Angst und Müdigkeit haben und unser Gehirn soll sich entspannen. Also ist der Kaffee auf dem Schreibtisch ein kleines Anti-Stress-Programm. Lasst es euch auf jeden Fall schmecken und für die Kaffeepause liefere ich euch den feinsten Classic Rock rüber. Das sind The Doors mit Light My Fire. Hier für euch auf Gong 97.1.

0: Richtig romantisch hier für euch, Aerosmith mit I Don't Wanna Miss a Thing auf Gong 97.1, Frankens Classic Rock Sender. Lea hier für euch am Mikro. Kleiner Reminder an alle Pendler und Autofahrer. Mitte Oktober steht der Reifenwechsel an, deshalb jetzt am besten schon mal einen Termin machen. Aktuell hat man da noch ganz gute Chancen auf einen Termin. Und bis dahin rollen wir uns erstmal mit einer Ladung Classic Rock durch. Und gleich dabei unsere rollenden Steine, die Rolling Stones gleich am Start mit I Can Get No Satisfaction. Und rein geht's mit einem geilen Song zum Mitsingen, Ryan Adams am Start mit Summer of 69. Das alles gibt's gleich nach den News hier für euch auf Gong 97.1.
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10: Ich bin Stefan Schütz. Die Innenstädte bei uns gewinnen wieder an Anziehungskraft für Verbraucherinnen und Verbraucher. Das geht aus einer Umfrage für den Handelsverband hervor. Demnach gaben mehr als 80% an, künftig genauso oft oder sogar häufiger als bisher ihr Stadtzentrum zu besuchen, meistens zum Shopping. Ihr Anteil stieg damit im Vergleich zu einer Befragung aus dem Jahr 2024 um rund 20 Prozentpunkte. Bundesjustizministerin Hubig will das Erstellen, Besitzen und Verbreiten von Vergewaltigungsvideos stärker unter Strafe stellen. Der Staat müsse das klare Signal senden, dass solche Taten keine Kavaliersdelikte seien, sagte sie in der ARD. Heute berät der Bundestag über ein Gesetz, das schärfere Strafen für den Einsatz von K.O.-Tropfen vorsieht. In deutschen Gewässern sind im Sommer mehr Menschen ums Leben gekommen als noch ein Jahr zuvor. Wie die Deutsche Lebensrettungsgesellschaft mitteilte, ertranken zwischen Anfang Mai und Ende der Sommerferien 248 Menschen, 12 mehr als in der letzten Badesaison. Unter den Toten sind viele junge Männer, die LRG-Präsidentin Vogt.
11: Leichtsinn, Selbstüberschätzung, aber auch mangelnde Schwimmkompetenz, das sind die Stichworte, die man dazu leider geben muss. Und manche setzen sich eben leichtfertig Gefahren aus und sind sich dessen offenbar überhaupt nicht bewusst.
10: Die meisten Badetoten gab es in Bayern.
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12: Mit Tanja Scholl. Wenn nach Ferienende rund um die Schulen wieder Kinder unterwegs sind, da wird's auf den Straßen schnell brenzlig. Genau deshalb hat die mittelfränkische Polizei in der ersten Schulwoche verstärkt kontrolliert und dabei mehr als 700 Verstöße festgestellt. Über 100 Mal fehlte bei Autofahrern der Gurt. In gut 50 Fällen waren Kinder im Auto nicht richtig gesichert. Dazu kamen zu hohe Geschwindigkeiten sowie falsches Halten und Parken vor Schulen. Die Aktion läuft im Rahmen von Sicher zur Schule, sicher nach Hause weiter. Die Polizei appelliert, rund um Schulen langsam fahren, Geh- und Radwege frei halten und Kinder nur an sicheren Stellen aussteigen lassen.
0: Danke dir, Tanja.
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0: Hi, liebe Autofahrer, und damit ein kleines Verkehrsupdate für euch. Vorsicht auf der A3 Würzburg Richtung Nürnberg. An der Einfahrt Erlangen-Frauenaurach ist aktuell eine Spur blockiert. Hier steht ein defektes Auto. Ansonsten sieht's im Moment gut aus und ihr kommt soweit gut durch. Aber Achtung, es wird geblitzt, und zwar in Nürnberg in der Ostendstraße. Und dann haben wir noch einen in der Grolandstraße. Ihr habt mehr, dann gerne her. Staus und Blitzer könnt ihr natürlich jederzeit kostenlos bei mir melden. Einfach durchklingeln unter der 08000 97 1 97 1. Ich danke euch und wünsche euch weiterhin noch eine gute Fahrt. Heute ist kalendarischer Herbstanfang. Da zeigt sich der September natürlich nochmal von seiner besten Seite. Heute geht den ganzen Tag schön sonnig, dazu wenig Wolken unterwegs. Aktuell messen wir 14 Grad bei euch in Nürnberg-Fischbach und auch bei euch in Zierndorf. Dazu klettern wir hoch auf angenehme 18 Grad am Nachmittag. Und der Gong-Wetter-Trend? Die Sonne bleibt, dazu der Topwort morgen, 18 Grad.
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0: Lea hier für euch am Start und damit Grüße rüber zu euch in die Werkstätten. Eine Stunde noch durchackern und dann ist erstmal Mittagspause angesagt. Ich bin bei euch mit jeder Menge Classic Rock. Die Rolling Stones sind gleich dabei mit einem geilen 70er und I Can Get No Satisfaction. JJ Cale mit einem fetten 70er und Cocaine. Und rein geht's jetzt erstmal mit diesem kultigen 80er. Das ist Bryan Adams mit Summer of 69. Frohes Schaffen euch!

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Schönen Mittwoch euch noch.

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1: Das war Lou Reed mit Walk on the Wild Side hier für euch auf Gong 97.1. Grüße an alle Außendienstler, die gerade auf dem Weg zum nächsten Termin sind. Schön, dass ihr über DAB reingeschaltet habt. Ich begleite euch bei der Autofahrt und habe natürlich den feinsten Classic Rock für euch im Gepäck. Ein richtig geiler Banger für die Autofahrt kommt gleich von AC/DC mit Highway to Hell. Aus den 80ern haben wir Don Henley dabei mit The Boys of Summer. Und rein geht's erst mit den Foreigners und Say You Will. Das alles gleich hier für euch auf Gong 97.1.
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0: Hier können wir feiern und zwar für den guten Zweck. Ihr seid bei Gong 97.1, Frankens Classic Rock Sender. Hi zusammen! Am Freitag wird's wieder richtig laut im Hirsch. Da läuft das Konzert Rock Against Cancer. Der Timo organisiert das Ganze. Timo, jetzt hol uns noch mal ganz kurz ab. Was genau macht ihr am Freitag?
1: Rock Against Cancer ist im Prinzip ein kleines Team aus Freunden und Kollegen. Wir arbeiten in der Qualitätssicherung der Strahlentherapie und sind selber Musiker und so konnten wir das beides verbinden. Und mit Hilfe der Musikinitiative Nürnberger Land können wir Spenden einsammeln. Und so konnten wir in den letzten 4 Jahren über 64.000 Euro an Spenden an die Elterninitiative direkt übergeben.
0: Boah, krass. Und an wen geht das Geld dann?
1: Ja, wie gesagt, das ist die Unterstützung der Elterninitiative Krebskranker Kinder in Nürnberg. Ist ein kleiner Verein von betroffenen Eltern, die direkt die krebskranken Kinder und deren Familien während der Behandlung und auch danach finanziell und auch mit ganz viel außenrum unterstützen.
0: Wow, also mega, mega starke Aktion. Rock Against Cancer, diesen Freitag im Hirsch. Schaut gerne vorbei und lasst für den guten Zweck auch noch ein bisschen was da. Schönen Mittwoch euch.

0: Uhr 56, ihr seid bei Gong 97.1, Frankens Classic Rock Sender, Lea hier für euch und damit nichts wie ausstempeln und erstmal ab in die Mittagspause. Ich bin bei euch und liefere euch auch über die kostenlose Gong 97.1 App den feinsten Classic Rock rüber. Rein geht's in die 12 Uhr Stunde mit The Guess Who und American Woman aus den 70ern. Hinterher geht's ab in die 80er zusammen mit Bon Jovi und Living on a Prayer. Und auch U2 darf natürlich nicht fehlen. Die gibt's gleich mit Sunday, Bloody Sunday. Das alles in der nächsten halben Stunde hier für euch auf Gong 97.1.
1: Es ist jetzt
0: 11.57 Uhr.
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16: Ich bin Stefan Schütz. Weg mit der 12-Uhr-Regel an Tankstellen fordert der ADAC. Diese Regel habe zwar unter anderem die Zahl der täglichen Preisänderungen erheblich reduziert, doch die Spritpreise insgesamt seien dadurch nicht gesunken. Lea Matschulat berichtet.
17: Die 12-Uhr-Regel habe dazu geführt, dass sich der Preis für den Liter Benzin oder Diesel pro Tag viel deutlicher ändere als vorher. Und das nicht zum Vorteil der Autofahrer, findet der ADAC. Auch das Leibniz-Zentrum für europäische Wirtschaftsforschung hatte schon festgestellt, die 12-Uhr-Regel führt zu höheren Durchschnittspreisen.
16: Über Jahre war es Trend, dass die Innenstädte zunehmend gemieden wurden, doch hier gibt es nun offenbar eine Wende. Der Handelsverband teilte mit, dass 80% von ihm befragte Menschen sagten, künftig genauso oft oder noch häufiger ihr Stadtzentrum zu besuchen. Das ist ein Plus von 20% seit 2024. Die Experten sehen das als Zeichen, dass Investitionen und Entwicklungsprogramme wirken. Es wird nicht einfacher, ins Berufsleben einzusteigen. Das zeigte eine Analyse der Jobbörse Indeed. Seit 2022 gibt es rund 2/3 weniger Stellenangebote für Einstiegsjobs. Besonders stark sank das Angebot im Marketing um 75% und in der IT um 77%. Aber in der Pflege sowie bei Lebensmitteln, Gastro und Hotellerie werden weiterhin verstärkt Berufseinsteiger gesucht.
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6: Mit Tanja Scholl. Lückenschluss im Frankencenter in Nürnberg, wo früher Karstadt war, ist auf mehr als 3000 Quadratmetern jetzt Peek und Cloppenburg eingezogen. Morgen ist Eröffnung mit einigen Sonderaktionen. Das Modehaus hat im Frankencenter seinen einzigen Nürnberger Standort. Mit Smith Toys und Decathlon hatten bereits ein Spielzeug- und ein Sporthändler die anderen Karstadtflächen übernommen. Die Neuvermietung ist für das Frankencenter ein wichtiger Meilenstein. Mit mehr als 100 Geschäften gehört es zu den größten Shoppingcentern in Nordbayern.
0: Danke dir, Tanja.
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0: Hi, liebe Autofahrer, und damit ein kleiner Verkehrscheck für euch. Gute Nachrichten, aktuell sieht's gut aus, ihr kommt überall gut durch, aber es wird fleißig geblitzt und da habt ihr was entdeckt. Wer ist denn da in der Leitung?
18: Die Elli, hallo, ich möchte einen Blitzer melden. Ostendstraße statt Autobahn in der 30er-Zone bei der Schule.
0: Danke dir, dann hat der Thomas noch was entdeckt.
19: Oberasbach, Heinbergstraße. Kurz nach dem 30er, da ist dann 50 und da wird in beide Richtungen geblitzt.
0: Danke dir, Thomas. Und dann noch die Route.
20: Auf der B8 in der Fahrtrichtung Nürnberg, kurz vor Ausfahrt Kadolsburg.
0: Danke dir, Ruth. Außerdem steht noch einer in Fürth in der Unterfahrenbacher Straße Richtung Unterfahrenbach. Ihr habt jetzt noch was entdeckt, dann sagt gerne Bescheid. Schickt mir eine WhatsApp-Sprachnachricht oder ruft bei mir durch unter der 08000 97 1 97 1. Ich danke euch und wünsche euch weiterhin eine gute Fahrt.
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0: Perfektes Wetter, um in der Mittagspause draußen mal kurz frische Luft zu schnappen. Kühl, aber sonnig ist's. Aktuell messen wir 15 Grad bei euch in der Breitengasse und auch bei euch in Rosthal. Heute den ganzen Tag strahlend schöner Sonnenschein. Dazu am Nachmittag dann ein Topwert von 18 Grad. Und der Gong-Wetter-Trend? Morgen nochmal Copy-Paste, Sonne, Wolken und dazu maximal 18 Grad.
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0: Mit Lea und damit Grüße rüber an alle Siemens-Mitarbeiter in der Humboldtstraße. Bei euch gibt's heute Schweineschäuferder. Richtig geil. Bin ein bisschen neidisch. Und mit dem feinsten Classic Rock, da schmeckt's noch besser. Bon Jovi ist gleich mit dabei mit Living on a Prayer. Und rein geht's jetzt mit The Guess Who und American Woman. Lasst's euch schmecken.

0: Rainbow mit Since You've Been Gone. Hier für euch auf Gong 97.1. Und ab heute könnt ihr eine Woche lang gratis trainieren.
1: Guten Morgen, Sportfreunde. Raus aus den Betten und hinein in die Bewegung. Der Fortschritt baut sich nicht von alleine auf. Für fitte Körper im Kosmos braucht es Einsatz, Disziplin und täglichen Schwung.
0: Die Europäische Woche des Sports hat begonnen. Daher gibt's die bundesweite Aktion United Let's Move. Um uns alle so ein bisschen zu motivieren, gibt's auf der einen Seite natürlich unsere Gong 97.1 Playlist und auf der anderen Seite bieten über 8000 Fitnessstudios in ganz Deutschland Folgendes an. Eine Woche Gratistraining ohne Vertrag und ohne Kosten. Checkt einfach mal das Gym bei euch in der Nähe aus. Vielleicht machen die auch mit. Dann könnt ihr mal reinschnuppern und ein bisschen gratis trainieren. Die Aktion startet heute und läuft noch bis zum 30. September. Über die kostenlose Gong 97.1 App bin ich natürlich auch im Gym immer mit dabei und liefere euch Motivation für die Gym-Session mit dem feinsten Classic Rock. Das ist U2 mit Sunday Bloody Sunday. Hier für euch auf Gong 97.1.

0: Um kurz vor halb eins, Gong 97.1 mit Lea hier für euch. An alle, die noch ein bisschen Inspo fürs Feierabendprogramm brauchen, aktuell ist Herbstmarkt und Altstadtfest bei uns in Nürnberg. Da lohnt sich auf jeden Fall ein Abstecher hin. Und bis zum Feierabend bringe ich euch gut durch mit dem feinsten Classic Rock. Ganz entspannter Sound kommt gleich von Whitesnake aus den 80ern und Is This Love. Power haben wir dabei von der Steve Miller Band mit The Talker. Und davor erst noch eine ganz gediegene Nummer von Marillion mit Kaylee. Das alles gibt's in der nächsten halben Stunde hier für euch auf Gong 97.1.
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0: läuft beim Club aktuell Platz 2 in der Tabelle und jetzt kriegen wir auch noch Unterstützung von einem echten Weltmeister. Ihr seid bei Gong 97.1, Frankens Classic Rock Sender hier. Weltmeister Philipp Lahm war in Nürnberg bei der Herbstklausur der Grünen Fraktion zu Gast und in der Diskussionsrunde kam das Gespräch natürlich auch auf den Club und bei der Frage, ob der erste FCN aufsteigt, hat er Folgendes gesagt.
1: In Bayern. Also da will man so viele bayerische Mannschaften, wie es geht, in der Bundesliga haben. Deswegen würde ich mir wünschen, sie haben einen optimalen Start und hoffentlich hält es sehr lange an und dann glaube ich fest daran.
0: Wir natürlich auch. Das nächste Spiel gibt's dann am 10. Oktober zu Hause gegen Wolfsburg. Davor gibt's natürlich bei uns auf Gong 97.1 auch wieder gratis Tickets für euch zu gewinnen. Wir drücken auf jeden Fall ganz, ganz fest die Daumen und feiern unseren Club zusammen mit dem feinsten Classic Rock und John Wade. Hier für euch mit einem geilen 80er-Brett und These Times Are Hard for Lovers. Hier für euch auf Gong 97.1.

0: Ihr seid bei Gong 97.1, Lea hier für euch und damit Grüße an alle, die mit dem Rad jeden Tag auf die Arbeit strampeln. Wenn ihr morgen früh mit dem Fahrrad durch Fürth unterwegs seid, unbedingt die Augen offen halten. Ab 6:30 werden nämlich Frühstücksbeutel für alle Radler in Fürth verteilt und zwar vom Fürther Bürgermeister höchstpersönlich. Bis dahin rocken wir uns aber erst noch zusammen durch den Mittwoch. Glenn Frey ist mit dabei mit The Heat Is On aus den 80ern. Und rein geht's erst noch mit einem absoluten Brett von Iggy Pop mit Real Wild Child. Das alles nur hier für euch auf Gong 97.1 gleich.
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14: Ich bin Stefan Schütz. Wie gehen wir künftig mit Extremwetterereignissen wie Hitzewellen, Starkregen oder Überflutungen um? Mit dieser Frage beschäftigen sich seit dem Vormittag Forscher und Meteorologen in Hamburg. Sie wollen auf dem Extremwetterkongress über die Auswirkungen des Klimawandels diskutieren. Laut dem Robert-Koch-Institut sind in diesem Jahr etwa allein in Deutschland rund 16.000 Menschen infolge von Hitze gestorben. Die Bundesregierung will Missbrauch von Sozialleistungen wirkungsvoller bekämpfen. Dazu gibt es einen 10-Punkte-Plan, über den Claudia Wächter berichtet.
15: Ganz konkret sind zum Beispiel strengere Regeln für EU-Ausländer geplant, die hier Sozialleistungen bekommen. Man will Schwarzarbeit stärker bekämpfen und vor allem Banden, die Menschen hier ins Land holen, sie ausbeuten und in Schrottimmobilien unterbringen. Bis Ende des Jahres soll der Aktionsplan umgesetzt werden.
14: Die Bundesregierung will für den Einsatz sogenannter K.O.-Tropfen höhere Strafen. Wer die gefährlichen Mittel für eine Vergewaltigung oder einen Raub einsetzt, soll laut einem Entwurf der Bundesregierung künftig mit mindestens 5 Jahren Freiheitsstrafe rechnen müssen. Dazu sollen K.O.-Tropfen rechtlich so eingestuft werden wie eine Waffe oder ein gefährliches Werkzeug.
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16: Mit Tanja Scholl. Bei einem schweren Unfall in Nürnberg-Eilbach ist am Morgen ein Motorradfahrer getötet worden. Der 56-Jährige war kurz vor 7 mit seinem Motorrad auf der Eilbacher Hauptstraße unterwegs, als ein Taxifahrer aus einer Grundstückseinfahrt auf die Straße fuhr, so Polizeisprecher Michael Petzold.
17: Es kam dann aus noch nicht geklärter Ursache zum Zusammenstoß der beiden Fahrzeuge. Der 56-jährige Motorradfahrer wurde dann zu Boden geschleudert und durch die Wucht des Aufpralls so schwer verletzt, dass er noch an der Unfallstelle verstarb.
16: Der 63-jährige Taxifahrer wurde nur leicht verletzt, erlitt jedoch einen Schock. Um zu klären, wie es zu dem Unfall kommen konnte, wurde ein Sachverständiger hinzugezogen. Außerdem bittet die Polizei Unfallzeugen, sich zu melden.
0: Merci, Tanja.
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0: Hi und damit noch mal ein kleines Update für euch auf die Straßen. Sieht soweit gut aus, ihr kommt überall gut durch, aber es wird fleißig geblitzt und da hat der liebe Thomas was entdeckt.
18: Oberasbach, Heinbergstraße, kurz nach dem 30er, da ist dann 50 und da wird in beide Richtungen geblitzt.
0: Wissen wir Bescheid, danke dir Thomas und auch die Ruth hat noch was.
19: Auf der B8 in der Fahrtrichtung Nürnberg. Kurz vor Ausfahrt Kadolsburg.
0: Alles klar. Außerdem steht noch einer in Fürth in der Unterfahrenbacher Straße Richtung Unterfahrenbach. Und falls ihr jetzt noch was habt, was nicht auf meiner Liste steht, dann sagt einfach kostenlos Bescheid und ruft bei mir durch unter der 08000 97 1 97 1.
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0: Heute ist kalendarischer Herbstanfang. Da zeigt sich der September natürlich nochmal von seiner allerbesten Seite. Heute den ganzen Tag schön sonnig, dazu wenig Wolken unterwegs. Aktuell messen wir angenehme 16 Grad bei euch in Gostenhof und auch bei euch in Schwabach. Dazu klettern wir später aber noch hoch auf angenehme 18 Grad. Und der Gongwettertrend, die Sonne bleibt, dazu morgen ein Topwert von 18 Grad.
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0: Mit Lea. Hi zusammen. Grüße gehen rüber an alle Eltern, die gerade vor der Schule auf die Kids warten. Für euren Heimweg im Elterntaxi habe ich jede Menge geilen Classic Rock am Start. Fleetwood Mac haben wir gleich mit Don't Stop aus den 70ern. Und rein geht's erst noch mit diesem geilen 80er-Brett. Das ist Iggy Pop mit Real Wild Child. Schönen Nachmittag euch.
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Das war die Spencer Davis Group mit Keep on Running auf Gong 97.1, Frankens Classic Rock Sender. Lea hier für euch. Grüße an alle, bei denen gerade die Kaffeemaschine auf Arbeit läuft. Gönnt euch ruhig noch ein Tässchen, weil Kaffee liefert uns mentale Power. Das sagt zumindest eine Studie aus Tokio. Allein der Duft von frisch gebrühtem Kaffee soll schon einiges mit uns machen. Angeblich soll es positive Auswirkungen auf Anspannung, Angst und Müdigkeit haben und unser Gehirn soll sich entspannen. Also ist der Kaffee auf dem Schreibtisch ein kleines Anti-Stress-Programm. Lasst es euch auf jeden Fall schmecken und für die Kaffeepause liefere ich euch den feinsten Classic-Rock rüber. Das sind die Rolling Stones mit Anybody Seen My Baby hier für euch auf Gong 97.1.

0: Ein richtig geiler Septembernachmittag heute. Da ist noch mal richtig viel Sonne mit dabei. Also perfektes Wetter für die Gassi-Runde mit dem Hund. Und mit der kostenlosen Gong 97.1 App begleiten wir euch natürlich auch auf eurem Spaziergang mit dem feinsten Classic Rock. Und der kommt gleich von Uriah Heep und Lady in Black. Richtig geile Nummer aus den 70ern. Und davor erst noch ein Energiepaket aus den 80ern. Queen ist am Start mit I Want It All. Das alles gibt's gleich hier für euch auf Gong 97.1.
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Schönen Mittwoch.

0: Um kurz vor 14 Uhr, Lea hier für euch. Und das war's heute von mir. Der Nico übernimmt jetzt gleich hier das Mikro und rockt sich mit euch in den Feierabend. Kleiner Tipp, dranbleiben lohnt sich. Der Nico schickt euch nämlich noch gratis ins Kino, Popcorn natürlich inklusive. Und er hat natürlich auch den feinsten Classic Rock für euch am Start. Rein geht's gleich mit ordentlich Gitarrenpower von Status Quo mit Rockin' All Over the World. Und hinterher geht's ab in die 80er mit Peter Gabriel und Sledgehammer. Das alles und mehr gibt's gleich hier für euch auf Gong 97.1. Schönen Mittwoch euch noch.
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13: Ich bin Stefan Schütz. Wer einkaufen geht, soll künftig häufiger einen digitalen statt einen gedruckten Kassenbon bekommen. Einen entsprechenden Gesetzentwurf hat das Bundeskabinett beschlossen. So sollen ab 2028 Papierbelege grundsätzlich durch digitale Belege ersetzt werden. Ziel sei es, neben Bürokratieabbau auch Steuerhinterziehung durch offene Ladenkassen einzuschränken. Das Bundeskabinett hat auch einen Fahrplan zum Ausstieg aus Erdgas, Erdöl und Kohle erarbeitet. Deutschland verpflichtet sich damit, seinen CO2-Ausstoß aus fossilen Energien bis 2045 auf null zu senken. Bundesumweltminister Schneider stellt das Dokument heute laut Spiegel bei einer UN-Veranstaltung in New York vor. In dieser Badesaison sind mehr Menschen in Deutschland ums Leben gekommen. Von Mai bis Ende der Sommerferien ertranken 248 Menschen, 12 mehr als 2025. Das teilte die Deutsche Lebensrettungsgesellschaft mit. Uli Reitinger berichtet.
14: Besonders gefährdet sind Jugendliche und junge Männer zwischen 11 und 30 Jahren. Viele überschätzen sich, sind leichtsinnig, gehen Risiken ein und das, obwohl sie nicht oder nicht gut schwimmen können. Die meisten tödlichen Badeunfälle gab es in Bayern. Hier starben in diesem Sommer 61 Menschen.
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15: Mit Tanja Scholl. Bei der deutschen Nationalmannschaft in Herzogenaurach hat heute Vormittag ein weiteres Teamtraining auf dem Programm gestanden. Denn morgen trifft die Mannschaft im ersten Nations League-Spiel auf die Niederlande. Bundestrainer Jürgen Klopp war dabei guter Dinge.
16: Die Jungs haben alle Lust, also dementsprechend empfinden wir Aufbruchstimmung ganz bestimmt. 2 Jahre, 3 Monate, 4 Monate habe ich tatsächlich auch nicht mehr am Trainingsplatz gestanden, aber doch, geht noch. Also es ist ein bisschen wie Radfahren, das ist alles noch da.
15: Schon heute Nachmittag geht es für Coach und Spieler per Flieger vom Nürnberger Airport nach Amsterdam. Wer Glück hat, kann vielleicht einen Blick aufs Team erhaschen.
17: Danke, Tanja.
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17: Um 2 nach 2, Servus auf die Straßen. Aktuell alles fein bei euch. Wenn ihr was seht, gebt Bescheid. 08000 97 1 97 1. Danke.
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17: 18 Grad gerade bei euch in Fürth und feucht, dazu richtig schön sonnig. Morgen mehr Wolken, wahrscheinlich bleibt es trocken. 16 Grad max, Freitag wieder wie heute.
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17: Mann, oh Mann, oh Mann, ist Sonnenschein schön, wenn es kein übertrieben heißer Todesstrahl ist. Da klingt der geilste gute Laune Rock noch viel geiler und macht noch mehr gute Laune. Peter Gabriel gleich mit Sledgehammer. Und das ist Booty Shaking Boogie Rock aus den 70ern von Status Quo.

Seattle gibt es jetzt einen Inconvenience Store. Die Idee finde ich schon sehr witzig. Es wurde ein alter Convenience Store genommen und umgemodelt in eine quasi Kunstgalerie, wo lokale Künstler ihren Kram ausstellen. Und da gibt's wunderbaren Schnickschnack und Schabernack, der halt oft super unpraktisch, aber witzig ist. Zum Beispiel USB-Ladekabel, die schon extra für den Käufer vorher in ein Kabelknotenknäuel-Kuddelmuddel gewurstelt wurde. Oder, mein Lieblingsteil, absolut fantastisch, ein Festnetz-iPhone. Und wenn man das abhebt, hört man einfach ausschließlich Vertigo von U2. Und das ist selbstverständlich eine wunderschöne Hommage an das Marketing-Desaster von U2 2014, als das Album Songs of Innocence einfach bei einer 500 Millionen iTunes-User automatisch gedownloadet wurde. Und die Leute waren damals richtig sauer. Verstehe ich schon auch ein bisschen. So ein ungefragter Bono in der Playlist, weiß ich jetzt nicht, ob das sein muss. Deswegen nicht U2, sondern In Excess hier auf Gong 97.1. Oh,

0: Servus, Nico.
1: Robert, servus. Na, was machen wir denn heute so?
0: Wir machen heute wieder maximal Ram-Dam-Dam.
1: So nämlich. Komm, auf geht's.
0: Heute ist wieder

0: Es ist Mittwoch, meine Kerle und Kerlinnen. Mach mal maximal Ramtamtam mit Kenny Loggins. Danger Zone haut richtig schön rein. Und Iron Maiden geben maximal Gas mit Run to the Hills. Gleich hier auf
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0: Danke, Robert.
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3: Halb drei Grad durch, Servus auf die Straßen. Vorsicht auf der B2 Weißenburg Richtung Nürnberg zwischen Überleitung Ellingen und Pleinfeld. Vorsicht, Gegenstände auf der Fahrbahn. Sonst was gesehen? Dann gebt Bescheid. 08000 97 1 97 1. Danke.
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3: Schön sonnig ist es, 18 Grad gerade bei euch in Leinburg und Langenzenn. Morgen kommen ein paar mehr Wolken dazu. Wahrscheinlich bleibt's trocken. 17 Grad max, Freitag wieder wie heute.
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0: wunderschön. Einmal durchgeschnauft mit Nazareth. Und gleich geht's wieder richtig nach vorne mit fetzen 80er-Brettern. Aerosmith, The Love in an Elevator und Billy Idol, White Wedding. Gleich hier auf Gong 97.1.
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11: Ich bin Stefan Schütz. Die EU-Kommission verlost im Oktober rund 41.000 kostenlose Interrail-Tickets. Bewerben können sich 18-Jährige aus der EU und assoziierten Ländern, die 2008 geboren sind. Für Deutschland sind rund 7.000 der Discover-EU-Tickets reserviert. Ziel sei es, jungen Menschen ein Gefühl für die EU zu vermitteln. Die Bundesregierung will Sozialmissbrauch eindämmen. Sie hat dazu einen 10-Punkte-Plan beschlossen. Unter anderem in den Fokus rücken Banden, die EU-Bürger aus Südosteuropa nach Deutschland holen, sie mit Scheinarbeitsverhältnissen ausstatten, damit sie als Aufstocker Anspruch auf Sozialleistungen erlangen. Untergebracht werden diese Menschen oft in Schrottimmobilien. Viele Kassenzettel landen ungesehen im Müll und deswegen werden sie zunehmend digital. Ab 2028 soll das die Regel sein, wenn es nach dem Willen der Bundesregierung geht, Claudia Wächter berichtet.
5: Die Kassenbons nerven einfach viele. Und auch Bundesfinanzminister Klingbeil findet, die Dinger sorgen für einen unnötigen Bürokratiewust und begünstigen Steuerhinterziehung. Deshalb also digital. Allerdings nicht alle müssen umstellen. Unternehmer zum Beispiel, die wenig Umsatz machen, die dürfen auch weiterhin Kassenbelege ausgeben.
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7: Mit Tanja Scholl. Sie ist klein, schwarz-weiß gestreift und ziemlich angriffslustig. Jetzt ist auch im Landkreis Fürth zum ersten Mal eine Tigermücke nachgewiesen worden. Ein Bürger hatte das Insekt im östlichen Teil Zirndorfs in der Nähe der Biebert entdeckt und eingeschickt. Das Landesamt für Gesundheit und Lebensmittelsicherheit bestätigte den Fund. Noch ist allerdings unklar, ob die Mücke nur eingeschleppt wurde oder sich in dem Bereich weitere Tiere angesiedelt haben. Das Gesundheitsamt in Fürth hat deshalb Mückenfallen im Umfeld des Fundorts aufgestellt. Die asiatische Tigermücke stammt ursprünglich aus Südostasien, hat sich aber inzwischen auch bei uns angesiedelt, unter anderem im Fürther Stadtgebiet. Bekannt ist die Mücke, weil sie gefährliche Krankheitserreger übertragen kann, tagsüber aktiv ist und verhältnismäßig häufig zusticht.
0: Danke, Tanja.
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0: Um 2:30 Servus auf die Straßen. Alles fein bei euch. Blitzer Büchenbach, obere Bahnhofstraße, stadteinwärts. Danke, Robert, fürs Melden. Und die B13 Gunzenhausen Richtung Ansbach, Blitzer Höhe Weidenbach. Wenn ihr noch was gesehen habt, gebt Bescheid. 08097 1971. Danke.
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0: Sonnig ist es heute, 19 Grad gerade bei euch in Roth und Rüttenbach an der Pegnitz. Morgen mehr Wolken, wahrscheinlich trocken, 17 Grad max. Freitag wieder wie heute.
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0: Ganz gediegen durch diesen wunderbar sonnigen Nachmittag grooven mit Supertramp gleich, Hammer 70er Logical Song und den Rolling Stones Mega 80er Start Me Up. Mikro, Mikro. Schön mit.

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0: gerade einen Artikel gelesen. In Südkorea sind gestern reihenweise die Kühlschränke ausgefallen und haben nicht mehr gekühlt. Das waren nämlich Samsung-Kühlschränke und die haben ein Software-Update bekommen, weil ist ja wichtig, dass mein Kühlschrank mit künstlicher Intelligenz ausgestattet ist. Und dieses Software-Update hat einfach die Kühlschränke komplett frittiert und dann ging gar nichts mehr. Mensch, da lobe ich mir doch das Analogradio, das stelle ich auf 97.1 und dann kriege ich einfach eine gute Musik. Und da brauche ich keine künstliche Intelligenz und nix für Foreigner, That Was Yesterday, ZZ Top, Gimme All Your Lovin' und T-Rex, Children of the Revolution. 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
0: Kurz vor 3:30, Servus auf die Straßenvorsicht auf der A6 Heilbronn Richtung Nürnberg zwischen Ansbach und Lichtenau. Ungesicherter Unfall, Mittelspur blockiert. Blitzer Büchenbach, obere Bahnhofstraße einwärts und B13 Gunzenhausen Richtung Ansbach Höhe Weidenbach. Wenn ihr noch was abgebt, Bescheid 08000 97 1 97 1. Danke.
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0: 19 Grad gerade bei euch in Kalchreuth und Kammerstein, dazu schön sonnig. Morgen mehr Wolken, wahrscheinlich trocken, 17 Grad max, Freitag wie heute.
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0: Endlich kann man sich mal wieder über Kid Rock lustig machen.
1: Hallo zusammen. Sohn Eric aus Kentucky, Sohn MAGA-Republikaner, hat das Patriots Day Freedom Fest organisiert. Das Patriotentag-Freiheitsfest. Hauptact Kid Rock. Mal wieder. Weil sie sonst, glaube ich, niemand anders finden, der Bock hat, auf diesen Events Musik zu machen. Und das wurde jetzt abgesagt, weil nicht genug VIP-Tickets verkauft wurden. 100 sollten ungefähr rausgehen, es wurden 6. Könnte vielleicht auch ein bisschen daran liegen, dass die VIP-Tickets $1,000 kosten und $1,000 ausgeben, um Kid Rock zu sehen. Da waren wohl selbst die patriotischsten Patrioten nicht patriotisch genug.

0: Karten gleich auf Gong 97.1. 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
5: Ich bin Stefan Schütz. Spätestens bis 2045 will Deutschland keine fossilen Energieträger mehr nutzen. Das sieht ein Fahrplan vor, der vom Bundeskabinett verabschiedet wurde, berichten mehrere Medien. Umweltminister Schneider betont, dass eine Abkehr von Öl, Gas und Kohle die einzige Lösung sei, um die deutsche Energieversorgung unabhängig und sicher zu gestalten. Mit Hitze, Wellen und anderen Wetterereignissen beschäftigen sich Fachleute auf dem Extremwetterkongress in Hamburg. Hitzeperioden wie im Sommer werde es häufiger geben, so der Deutsche Wetterdienst. Thomas Thunfeld berichtet.
6: Rekordhitze von fast 42 Grad Ende Juni. Mit dem Klimawandel werden solche Hitzewellen immer wahrscheinlicher, sagen Experten. Die Folgen von Extremwetter spürt jeder, mahnt auch Umweltminister Schneider. Auch die Wirtschaftsleistung sinke an heißen Tagen. Deshalb macht sich Schneider auch dafür stark, eine Gemeinschaftsaufgabe, Klimaanpassung und Naturschutz ins Grundgesetz aufzunehmen.
5: Über Jahre war es Trend, dass die Innenstädte zunehmend gemieden wurden, doch hier gibt es nun offenbar eine Wende. Der Handelsverband teilte mit, dass 80% von ihm befragte Menschen sagten, künftig genauso oft oder noch häufiger ihr Stadtzentrum zu besuchen. Das ist ein Plus von 20% seit 2024. Die Experten sehen das als Zeichen, dass Investitionen und Entwicklungsprogramme wirken.
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7: Mit Tanja Scholl. Nach dem Messerangriff in Schweig fehlt vom mutmaßlichen Täter weiter jede Spur. Die Polizei fahndet nach einem 22-Jährigen aus Wendlingen in Baden-Württemberg. Neue brauchbare Hinweise gibt es bislang nicht. Gegen den Mann wird wegen versuchten Totschlags ermittelt. Nach bisherigen Erkenntnissen soll er am Freitag auf dem Gelände einer Firma in Schweig mit einem 21 Jahre alten Arbeitskollegen in Streit geraten sein. Beide gingen zunächst mit Fäusten aufeinander los. Ein Paketzusteller trennte die Männer wohl kurzzeitig. Dann soll der 22-Jährige ein Messer gezogen und seinen Kollegen schwer verletzt haben. Zeugen gingen dazwischen. Der Verdächtige flüchtete. Der verletzte Mann kam ins Krankenhaus. Warum der Streit eskaliert ist, ist weiter unklar.
8: Danke, Tanja.
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8: Um 204, Servus auf die Straßen, alles fein bei euch. Blitzer, Nürnberg, Liegnitzer Straße, Büchenbach, obere Bahnhofstraße einwärts und B13 Gunzenhausen Richtung Ansbach, Blitzer, Höhe Weidenbach. Wenn ihr noch was gesehen habt, dann gebt Bescheid, 08000 97 1 97 1. Danke, kommt gut durch.
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8: 19 Grad gerade bei euch in Schweig und Schwabach, dazu schön sonnig. Morgen mehr Wolken, wahrscheinlich trocken, 17 Grad max, Freitag wieder wie heute.
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8: Mit kostenlosen Kinokarten für die Sneak Preview heute Abend im Cinecittà um 20 nach 4. Und supergeil im Siezker Rock jetzt The Cure, Boys Don't Cry und Free All Right Now. Nico, schönen Nachmittag.

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0: Ich hoffe, ihr seid im Feierabend angekommen und könnt euch jetzt richtig schön gemütlich machen, denn wir erzählen euch gleich ein Märchen auf Fränkisch. Und um in Stimmung zu kommen, vorher noch eine wunderschöne 70er Ballade von Nazareth. Love Hurts, gleich hier auf Gong 97.1.
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0: Gleich ab 5, Service auf die Straßen. Alles gut bei euch. Blitzer, Nürnberg, Liegnitzer Straße und Büchenbach, obere Bahnhofstraße einwärts. Wenn ihr noch was habt, dann gebt Bescheid. 08000 97 1 97 1. Danke, kommt durch.
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0: Sonnig ist es, 19 Grad gerade bei euch in Zirndorf und Bubenreuth. Morgen mehr Wolken, wahrscheinlich trocken, 17 Grad max. Freitag wieder wie heute.
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0: So, Kinder, ich hoffe, ihr habt's gemütlich und könnt jetzt gut zuhören, weil es ist Märchenstunde jetzt.
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2: Ein stattlicher Prinz reitet über die Hallerwiese zum Sinnwellturm, als sein treues Ross plötzlich den Geist aufgibt.
3: Na mein Gott, na jetzt muss ich schon wieder stehen bleiben, weil das scheiß Hafermoppe der Hufeisen verloren hat. Das lässt sich schon wieder total unrund. Na Moment einmal, was ist denn das da drüben? Hey, Zensi, hey, du da drüben, was tust du in dem Turm drinnen, hä?
4: Meinst du mich? Ich hasse nicht Zensi, ich hasse Rapunzel.
3: Na, Deichschmarre, weil die brauchen das doch keinen Namen, das ist ein Salat. Ja, aber was tust du jetzt da drüben, hä? Wie bist du überhaupt da reingekommen? Da gibt's ja nicht einmal eine Türle.
4: Die blöde Nachbarsex hat mir eingesperrt, weil ich gesagt hab, dass der Klubverschanz eh wieder nicht aufsteigt. Und jetzt hock ich blöd umeinander und schau ein wenig aus dem Fenster. Nicht einmal ein WLAN gibt's da herin. Aber wenigstens hat's mir einen Kasten Bier hergestellt.
3: Was? Na, da komm ich gleich auf. Warte mal, deine Haarhänger. Warte, ich glaub, ich komm hier. Warte,
4: bist du närrisch? Lass die Haare los. Das tut so weh.
3: Na, Schmarri, siehst du das? Bin gleich drüben. Hier haben wir ein Zaubier durcheinander.
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2: Und neue Folgen immer montags 20 vor 8 im Morgenrock mit Claudio Grossner hier auf Gong 97.1.

0: gediegenen Mittwochnachmittag machen, Sonne genießen und dazu ein fantastischer 80er von Toto. Africa gleich hier auf Gong 97.1.
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12: Ich bin Stefan Schütz. Berlin will offenbar seine Bewerbung um Olympische Spiele zurückziehen. Medienberichten zufolge hat eine Kommission des Deutschen Olympischen Sportbundes die Berliner Bewerbung als die schlechteste bewertet. Auch die Wahlsiegerin Ehralb von den Linken hatte sich gegen Olympia ausgesprochen. Damit blieben bei der Abstimmung über den nationalen Bewerber am Samstag München und die Region Köln-Rhein-Ruhr übrig. Die Bundesregierung sagt dem Sozialmissbrauch den Kampf an. Sie hat dazu einen 10-Punkte-Plan beschlossen. Unter anderem in den Fokus rücken Banden, die EU-Bürger aus Südosteuropa nach Deutschland holen, sie mit Scheinarbeitsverhältnissen ausstatten, damit sie als Aufstocker Anspruch auf Sozialleistungen erlangen. Untergebracht werden diese Menschen oft in Schrottimmobilien. Wer einkaufen geht, soll künftig häufiger einen digitalen statt einen gedruckten Kassenzettel bekommen. Einen entsprechenden Gesetzentwurf hat das Bundeskabinett beschlossen. So sollen ab 2028 Papierbelege grundsätzlich durch digitale Belege ersetzt werden. Ziel sei es, neben Bürokratieabbau auch Steuerhinterziehung durch offene Ladenkassen einzuschränken.
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13: Mit Tanja Scholl. Kostenlose Stärkung für die Radfahrer in Fürth. Morgen verteilt die Stadt einen gesunden Snack für den Tag. Fürths Oberbürgermeister Thomas Jung.
14: Jedes Jahr gibt es eine Aktion, das sogenannte Pendlerfrühstück. Da stehe ich mit einem Team direkt am Radweg im Flusstal, gleich nach dem Karlsteg Richtung Jakobinenstraße. Und da verteilen wir an alle Passantinnen, die mit dem Fahrrad unterwegs sind oder auch manchmal an Fußgänger, die da vorbeijoggen, ein gesundes Frühstück spendiert von der Firma Ebel.
13: Das Ganze beginnt um 6:30 und läuft, solange der Vorrat reicht. Schnell sein lohnt sich also.
0: Danke, Tanja.
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0: Um 2:05 Service auf die Straßen. Vorsicht auf der A3 Würzburg Richtung Nürnberg zwischen Erlangen-Tennenlohe und Nürnberg-Nord. Reifenteile auf der Fahrbahn. Ein Blitzer Nürnberg-Liegnitzer Straße. Wenn ihr noch was habt, dann gebt Bescheid. 08000 97 1 97 1. Danke.
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0: 19 Grad gerade bei euch in Stein und Lauf bei trockenem Sonne-Wolken-Mix. Morgen wahrscheinlich mehr Wolken, 16 Grad max, Freitag wieder wie heute.
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0: Mit sonnigem ZZ Top Southern Rock um 17 Uhr zum Nachmittag genießen mit extra Grüßen an alle, die sich heute extra hübsch angezogen haben. Sharp and dressed man. Mikro. Schönen Tag euch.

0: ultimative Feierabend-Entspannung mit wunderschönen Songs. U2, Pride, Europe, Carrie, Dire Straits, Sultans of Swing und Eddie Money, Take Me Home Tonight. Gleich hier auf Gong 97.1.
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0: 5:30 gerade durch, Servus auf die Straßen, alles gut bei euch. Blitzer, Nürnberg-Reichelsdorfer Hauptstraße einwärts und Liegnitzer Straße. Wenn ihr noch was habt, gebt Bescheid. 08000 97 1 97 1. Danke.
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0: 19 Grad gerade bei euch in Möhrendorf, 18 bei euch in Ammerndorf bei trockenem Sonne-Wolken-Mix. Morgen mehr Wolken, vielleicht ein bisschen nass hier und da, 17 Grad Max, Freitag wieder wie heute.
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1: Wow.

0: Grüße gehen mal raus an alle, die auch noch im Job hocken. Drück mal ordentlich durch, gib mal ordentlich Gas mit fetzen Brettern, damit wir auch mal im Feierabend ankommen. Lemonheads, Miss Robinson, Run DMC, Walk This Way und Thin Lizzy, the boys are back in town. Gleich hier auf Gong 97.1.
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11: Ich bin Stefan Schütz. Das Bundeskabinett hat einen Fahrplan zum Ausstieg aus Erdgas, Erdöl und Kohle auf den Weg gebracht. Der entsprechende Entwurf wurde den Vereinten Nationen präsentiert. Deutschland verpflichtet sich damit, seinen CO2-Ausstoß aus fossilen Energien bis 2045 auf null zu senken. Nach Frankreich und den Niederlanden ist Deutschland das dritte Land mit einer solchen Roadmap. Die Bundesregierung will den Missbrauch von Sozialleistungen wirkungsvoller bekämpfen. Dazu gibt es einen 10-Punkte-Plan, über den Claudia Wächter berichtet.
12: Ganz konkret sind zum Beispiel strengere Regeln für EU-Ausländer geplant, die hier Sozialleistungen bekommen. Man will Schwarzarbeit stärker bekämpfen und vor allem Banden, die Menschen hier ins Land holen, sie ausbeuten und in Schrottimmobilien unterbringen. Bis Ende des Jahres soll der Aktionsplan umgesetzt werden.
11: Berlin ist raus aus Olympia. Nach einer Krisensitzung will sich die Hauptstadt nach Medieninformationen aus dem Kampf um das deutsche Bewerberticket für die Sommerspiele 2036, 40 und 44 zurückziehen. Bei der Abstimmung der Delegierten des Deutschen Olympischen Sportbundes am Samstag treten somit nur noch München und Köln-Rhein-Ruhr an.
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13: Mit Tanja Scholl. Neuer Trainer, neue Kader, neuer Wind. Heute Vormittag hat Bundestrainer Jürgen Klopp seine Jungs in Herzogenaurach noch zum Abschlusstraining versammelt. Am Nachmittag ging es dann vom Nürnberger Flughafen aus zum ersten Spiel der Nations League nach Amsterdam.
14: Der Airport hatte sich für das Team etwas Besonderes ausgedacht. An der Gangway zum Flieger hing ein Banner mit dem Spruch "In Klopp we trust". Fragen der anwesenden Journalisten beantworteten die Spieler nicht. Für sie ging es vom Bus direkt in die Kabine. Wenig später hob die Maschine auch schon Richtung Amsterdam ab. Naima Örück, Nachrichtenredaktion.
13: Anstoß in Amsterdam gegen die Niederlande ist dann morgen um 20.45 Uhr.
0: Danke, Tanja.
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0: 3:06, guten Abend auf die Straßen. Vorsicht auf der A6 Nürnberg Richtung Heilbronn zwischen Nürnberg-Langwasser und Kreuz Nürnberg-Süd. Pannen-LKW und Reifenteile auf der Fahrbahn. Ein Blitzer Nürnberg-Reichelsdorfer Hauptstraße einwärts. Wenn ihr noch was gesehen habt, dann gebt Bescheid. 08000 97 1 97 1. Danke.
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0: 18 Grad gerade hier bei uns in Nürnberg und auch bei euch in Schwarzenbruck. Draußen dazu trockener Sonne-Wolken-Mix. Morgen mehr Wolken, vielleicht ein bisschen nass hier und da. 17 Grad max, Freitag wie heute.
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0: Drehen wir nochmal ordentlich auf am Mittwochabend mit richtig fetten Brettern. Lemonheads, Mrs. Robinson und Thin Lizzy. Boys are back in town. Nico am Mikro. Schönen Mittwoch.

In Seattle gibt es jetzt einen Inconvenience Store. Die Idee finde ich schon sehr witzig. Es wurde ein alter Convenience Store genommen und umgemodelt in eine quasi Kunstgalerie, wo lokale Künstler ihren Kram ausstellen. Und da gibt's wunderbaren Schnickschnack und Schabernack, der halt oft super unpraktisch, aber witzig ist. Zum Beispiel USB-Ladekabel, die schon extra für den Käufer vorher in ein Kabelknotenknäuel-Kuddelmuddel gewurstelt wurde. Oder, mein Lieblingsteil, absolut fantastisch, ein Festnetz-iPhone. Und wenn man das abhebt, hört man einfach ausschließlich Vertigo von U2. Und das ist selbstverständlich eine wunderschöne Hommage an das Marketing-Desaster von U2 2014, als das Album Songs of Innocence einfach bei einer 500 Millionen iTunes-User automatisch gedownloadet wurde. Und die Leute waren damals richtig sauer. Verstehe ich schon auch ein bisschen. So ein ungefragter Bono in der Playlist, weiß ich jetzt nicht, ob das sein muss. Deswegen drücke ich euch jetzt ungefragt Bryan Adams rein. Run to You hier auf Gong 97.1.

gönnen uns gleich einen absolut fantastischen Song. Doch ich muss eine Warnung aussprechen. Denn der Legende nach hat er nach Release 1984 in Frankreich einen Babyboom ausgelöst, weil die Leute diesen Song gehört haben und einfach nicht mehr an sich halten konnten. Wobei ich schon auch sagen muss, wer beim Rambazamba das Radio laufen lässt, ist schon knallhart. Weil man kann ja nie genau wissen, was als nächstes kommt.

0: Scorpions, Still Loving You und andere Songs gleich auf Gong 97.1.
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0: Endlich kann man sich mal wieder über Kid Rock lustig machen.
1: Hallo zusammen. Sohn Eric aus Kentucky, Sohn MAGA-Republikaner, hat das Patriots Day Freedom Fest organisiert. Das Patriotentag Freiheitsfest. Hauptact Kid Rock. Mal wieder. Weil sie sonst, glaube ich, niemand anders finden, der Bock hat, auf diesen Events Musik zu machen. Und das wurde jetzt abgesagt. Weil nicht genug VIP-Tickets verkauft wurden. 100 sollten ungefähr rausgehen. Es wurden 6. Könnte vielleicht auch ein bisschen daran liegen, dass die VIP-Tickets $1,000 kosten und $1,000 ausgeben, um Kid Rock zu sehen. Da waren wohl selbst die patriotischsten Patrioten nicht patriotisch genug.

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11: Ich bin Moritz Einzel. Erkrankt das eigene Kind, können Eltern bisher bis zu 15 Kinderkrankentage pro Jahr bei ihrem Arbeitgeber beantragen. Doch das gilt offenbar nur noch bis Jahresende. Ab dem kommenden Jahr werden es weniger. Das hat Gesundheitsminister Linnemann bei einer Regierungsbefragung im Bundestag gesagt.
12: Das ist eine Regel, die wir eingeführt haben während Corona, die es vorher auch nicht gab. Und wir insgesamt, glaube ich, als Politik gut daran tun, dass Sonderregeln, die es zu Corona gab, wieder zurückgenommen werden.
11: Die Zahl der maximal möglichen Kinderkrankentage soll um 5 auf dann wieder nur noch 10 sinken. Bei Alleinerziehenden sind es dann wieder 20 statt 30 Tage. Ein Gericht in New York hat den früheren Hollywood-Filmmogul Harvey Weinstein zu 15 Jahren Haft verurteilt. Es handelt sich um ein neu aufgerolltes Verfahren wegen eines Sexualverbrechens. Wegen zahlreicher Fälle sitzt der 74-jährige Weinstein bereits seit Jahren im Gefängnis. Vor knapp 10 Jahren hatten die Vorwürfe dutzender Frauen gegen Weinstein die MeToo-Bewegung ausgelöst. Wer hierzulande K.O.-Tropfen einsetzt, soll härter bestraft werden. Der Bundestag befasst sich heute erstmals mit den entsprechenden Regierungsplänen. Täter benutzen K.O.-Tropfen beispielsweise in Nachtclubs, um ihre Opfer wehrlos zu machen und sie zu vergewaltigen. Justizministerin Hubig will, dass in solchen Fällen die Mindeststrafe auf 5 Jahre Haft steigt. Auch die Industriestaatenorganisation OECD geht von einer etwas stärker wachsenden deutschen Wirtschaft aus. Für dieses Jahr wird ein Plus von mehr als 1% vorhergesagt. Ebenso sieht die Prognose für 2027 aus. Die OECD-Fachleute erarbeiten unter anderem regelmäßig Konjunkturprognosen und sind auch für den weltweit größten Schulleistungstest PISA verantwortlich. Fußballprofi Christian Eriksen wird nicht mehr zum VfL Wolfsburg zurückkehren. Der bis Sommer 2027 gültige Vertrag des 34-jährigen Dänen beim Zweitligisten wurde einvernehmlich aufgelöst. Eriksen war Anfang Juni während eines Länderspiels zusammengebrochen. Da kamen schlimme Erinnerungen hoch an die Europameisterschaft 2021, als Eriksen einen Herzstillstand erlitten hatte. Er spielte seither mit einem Herzschrittmacher. Wie es nun mit seiner Karriere weitergeht, ist offen.
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13: Mit Tanja Scholl. Bei einem schweren Unfall in Nürnberg-Eilbach ist ein Motorradfahrer getötet worden. Der 56-Jährige war mit seinem Bike auf der Eilbacher Hauptstraße unterwegs, als ein Taxifahrer aus einer Grundstückseinfahrt auf die Straße fuhr. Es kam zum Zusammenstoß. Dabei wurde der Motorradfahrer auf den Boden geschleudert und so schwer verletzt, dass er noch an der Unfallstelle starb. Der 63-jährige Taxifahrer wurde nur leicht verletzt, erlitt jedoch einen Schock. Um zu klären, wie es zu dem Unfall kommen konnte, wurde ein Sachverständiger hinzugezogen. Außerdem bittet die Polizei Unfallzeugen, sich zu melden.
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15: Die Nacht teils bewölkt und wahrscheinlich trocken bei um die 8 Grad. Morgen wolkig, vielleicht ein bisschen nass hier und da bei bis zu 17 Grad. Freitag trockener Sonne-Wolken-Mix bei 18 Grad max.
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5: Ich bin Moritz Einzel. Erkrankt das eigene Kind, können Eltern bisher bis zu 15 Kinderkrankentage pro Jahr bei ihrem Arbeitgeber beantragen. Doch das gilt offenbar nur noch bis Jahresende. Ab dem kommenden Jahr werden es weniger. Das hat Gesundheitsminister Linnemann bei einer Regierungsbefragung im Bundestag gesagt.
6: Das ist eine Regel, die wir eingeführt haben während Corona, die es vorher auch nicht gab. Und wir insgesamt, glaube ich, als Politik gut daran tun, dass Sonderregeln, die es zu Corona gab, wieder zurückgenommen werden.
5: Die Zahl der maximal möglichen Kinderkrankentage soll um 5 auf dann wieder nur noch 10 sinken. Bei Alleinerziehenden sind es dann wieder 20 statt 30 Tage. Ein Gericht in New York hat den früheren Hollywood-Filmmogul Harvey Weinstein zu 15 Jahren Haft verurteilt. Es handelt sich um ein neu aufgerolltes Verfahren wegen eines Sexualverbrechens. Wegen zahlreicher Fälle sitzt der 74-jährige Weinstein bereits seit Jahren im Gefängnis. Vor knapp 10 Jahren hatten die Vorwürfe dutzender Frauen gegen Weinstein die MeToo-Bewegung ausgelöst. Wer hierzulande K.O.-Tropfen einsetzt, soll härter bestraft werden. Der Bundestag befasst sich heute erstmals mit den entsprechenden Regierungsplänen. Täter benutzen K.O.-Tropfen beispielsweise in Nachtclubs, um ihre Opfer wehrlos zu machen und sie zu vergewaltigen. Justizministerin Hubig will, dass in solchen Fällen die Mindeststrafe auf 5 Jahre Haft steigt. Auch die Industriestaatenorganisation OECD geht von einer etwas stärker wachsenden deutschen Wirtschaft aus. Für dieses Jahr wird ein Plus von mehr als 1% vorhergesagt. Ebenso sieht die Prognose für 2027 aus. Die OECD-Fachleute erarbeiten unter anderem regelmäßig Konjunkturprognosen und sind auch für den weltweit größten Schulleistungstest PISA verantwortlich. Fußballprofi Christian Eriksen wird nicht mehr zum VfL Wolfsburg zurückkehren. Der bis Sommer 2027 gültige Vertrag des 34-jährigen Dänen beim Zweitligisten wurde einvernehmlich aufgelöst. Eriksen war Anfang Juni während eines Länderspiels zusammengebrochen. Da kamen schlimme Erinnerungen hoch an die Europameisterschaft 2021, als Eriksen einen Herzstillstand erlitten hatte. Er spielte seither mit einem Herzschrittmacher. Wie es nun mit seiner Karriere weitergeht, ist offen.
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7: Mit Tanja Scholl. Nach dem Messerangriff in Schweig fehlt vom mutmaßlichen Täter weiter jede Spur. Die Polizei fahndet nach einem 22-Jährigen aus Wendlingen in Baden-Württemberg. Neue brauchbare Hinweise gibt es bislang nicht. Gegen den Mann wird wegen versuchten Totschlags ermittelt. Nach bisherigen Erkenntnissen soll er am Freitag auf dem Gelände einer Firma mit einem 21 Jahre alten Arbeitskollegen in Streit geraten sein. Beide gingen zunächst mit Fäusten aufeinander los.

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1: Ich bin Moritz Einzel. Sozialmissbrauch durch organisierte Kriminalität, Sozialleistungen an Menschen, die per Haftbefehl gesucht werden. Die Bundesregierung hat beschlossen, diese Missstände und Schlupflöcher besser zu bekämpfen. Innenminister Dobrindt.
2: Und deswegen ist es so wichtig, dass wir jetzt mit dem Aktionsplan deutlich machen, dass wir dieses massive Ausnutzen, dieses massiven Betrug und dieses zur Beute machen des Sozialstaats nicht weiter akzeptieren.
1: Unter anderem sollen die Behörden mehr Daten abgleichen können, damit sie schneller erkennen können, wer unberechtigt Leistungen bezieht. In der Debatte um hohe Spritpreise bekommt die umstrittene 12-Uhr-Regel an den Tankstellen immer mehr Gegenwind. Auf Vorstoß Schleswig-Holsteins befasst sich der Bundesrat am Freitag mit einer Abschaffung der Tankregel. Seit April dürfen die Preise an den Tankstellen nur noch einmal täglich zur Mittagszeit erhöht werden. Diese Regel habe bislang einfach keinen erkennbaren Entlastungseffekt gezeigt, hieß es. Auch der ADAC sprach sich für eine komplette Abschaffung der Regel aus. Angesichts des Klimawandels haben Experten auf dem Extremwetterkongress in Hamburg zum Handeln aufgerufen. Es zeige sich eine Zunahme von Hitzewellen und Trockenheitsperioden in Deutschland, hieß es vom Deutschen Wetterdienst. Die Hitzewelle ab Mitte Juni sei besonders intensiv gewesen. Das Robert-Koch-Institut schätzt, dass in diesem Sommer rund 16.000 Menschen in Deutschland infolge von Hitze gestorben sind. Berlin zieht offenbar seine Pläne für eine Olympia-Bewerbung zurück. Medienberichten zufolge ist das eine Reaktion auf die vergleichsweise schlechte Bewertung des Konzepts durch den Deutschen Olympischen Sportbund. Damit entscheidet sich die Frage, wer deutscher Olympia-Bewerber wird, am Samstag zwischen München und der Region Köln-Rhein-Ruhr. 3 Monate vor Weihnachten hat Papst Leo XIV. Bereits ein Geschenk zum Fest bekommen, und zwar aus Sachsen. Sachsens Ministerpräsident Kretschmer hatte heute eine Privataudienz beim Pontifex und hat ihm einen 4 Kilo schweren Christstollen aus dem Erzgebirge mitgebracht. Das Gebäck soll jetzt noch ein paar Wochen reifen.
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3: Mit Tanja Scholl. Klein, schwarz-weiß gestreift und ziemlich angriffslustig. Jetzt ist auch im Landkreis Fürth zum ersten Mal eine Tigermücke nachgewiesen worden. Ein Bürger hatte das schwarz-weiß gestreifte Insekt im östlichen Teil Zirndorfs in der Nähe der Biebert entdeckt und eingeschickt. Das Landesamt für Gesundheit und Lebensmittelsicherheit bestätigte den Fund. Noch ist allerdings unklar, ob die Mücke nur eingeschleppt wurde oder sich in dem Bereich weitere Tiere angesiedelt haben. Das Gesundheitsamt in Fürth hat deshalb Mückenfallen im Umfeld des Fundorts aufgestellt. Die asiatische Tigermücke stammt ursprünglich aus Südostasien, hat sich aber inzwischen auch bei uns angesiedelt, unter anderem im Fürther Stadtgebiet. Bekannt ist die Mücke unter anderem, weil sie gefährliche Krankheitserreger übertragen kann, tagsüber aktiv ist und verhältnismäßig häufig zusticht.
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4: Die Nacht teils bewölkt und wahrscheinlich trocken bei um die 8 Grad. Morgen wolkig, vielleicht ein bisschen nass hier und da bei bis zu 17 Grad. Freitag trockener Sonne-Wolken-Mix bei 18 Grad max.
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5: Ich bin Moritz Einzel. Sozialmissbrauch durch organisierte Kriminalität, Sozialleistungen an Menschen, die per Haftbefehl gesucht werden. Die Bundesregierung hat beschlossen, diese Missstände und Schlupflöcher besser zu bekämpfen. Innenminister Dobrindt.
6: Und deswegen ist es so wichtig, dass wir jetzt mit dem Aktionsplan deutlich machen, dass wir dieses massive Ausnutzen, dieses massiven Betrug und dieses zur Beute machen des Sozialstaats nicht weiter akzeptieren.
5: Unter anderem sollen die Behörden mehr Daten abgleichen können, damit sie schneller erkennen können, wer unberechtigt Leistungen bezieht. In der Debatte um hohe Spritpreise bekommt die umstrittene 12-Uhr-Regel an den Tankstellen immer mehr Gegenwind. Auf Vorstoß Schleswig-Holsteins befasst sich der Bundesrat am Freitag mit einer Abschaffung der Tankregel. Seit April dürfen die Preise an den Tankstellen nur noch einmal täglich zur Mittagszeit erhöht werden. Diese Regel habe bislang einfach keinen erkennbaren Entlastungseffekt gezeigt, hieß es. Auch der ADAC sprach sich für eine komplette Abschaffung der Regel aus. Angesichts des Klimawandels haben Experten auf dem Extremwetterkongress in Hamburg zum Handeln aufgerufen. Es zeige sich eine Zunahme von Hitzewellen und Trockenheitsperioden in Deutschland, hieß es vom Deutschen Wetterdienst. Die Hitzewelle ab Mitte Juni sei besonders intensiv gewesen. Das Robert-Koch-Institut schätzt, dass in diesem Sommer rund 16.000 Menschen in Deutschland infolge von Hitze gestorben sind. Berlin zieht offenbar seine Pläne für eine Olympia-Bewerbung zurück. Medienberichten zufolge ist das eine Reaktion auf die vergleichsweise schlechte Bewertung des Konzepts durch den Deutschen Olympischen Sportbund. Damit entscheidet sich die Frage, wer deutscher Olympia-Bewerber wird, am Samstag zwischen München und der Region Köln-Rhein-Ruhr. 3 Monate vor Weihnachten hat Papst Leo XIV. Bereits ein Geschenk zum Fest bekommen, und zwar aus Sachsen. Sachsens Ministerpräsident Kretschmer hatte heute eine Privataudienz beim Pontifex und hat ihm einen 4 Kilo schweren Christstollen aus dem Erzgebirge mitgebracht. Das Gebäck soll jetzt noch ein paar Wochen reifen.
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7: Mit Tanja Scholl. Bei einem schweren Unfall in Nürnberg-Eilbach ist ein Motorradfahrer getötet worden. Der 56-Jährige war mit seinem Bike auf der Eilbacher Hauptstraße unterwegs, als ein Taxifahrer aus einer Grundstückseinfahrt auf die Straße fuhr. Es kam zum Zusammenstoß. Dabei wurde der Motorradfahrer auf den Boden geschleudert und so schwer verletzt, dass er noch an der Unfallstelle starb. Der 63

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1: Ich bin Moritz Einzel. Eltern müssen ab dem kommenden Jahr wohl wieder mit weniger Kinderkrankentagen auskommen. Gesundheitsminister Linnemann hat im Bundestag angekündigt, die Zahl wieder auf das Vor-Corona-Niveau zu reduzieren. Heißt, Eltern würden dann nur noch 10 statt der derzeit geltenden 15 Arbeitstage Geld bekommen, wenn sie ihr krankes Kind betreuen müssen. Die Bundesregierung will den Missbrauch von Sozialleistungen unterbinden. Das sieht ein Aktionsplan vor. Wer etwa per Haftbefehl gesucht wird, soll keine Grundsicherung mehr bekommen, sagte Innenminister Dobrindt.
2: Wir stellen dies ab und schließen zukünftig aus, dass Menschen, die sich dem Haftantritt entziehen, per Haftbefehl gesucht werden, weiterhin Leistungen des deutschen Steuerzahlers bekommen.
1: Der Datenaustausch zwischen den Behörden soll besser werden. Die Blockade der Straße von Hormuz treibt auch bei uns die Energiepreise nach oben. Am Rande der UN-Vollversammlung hat jetzt Bundesaußenminister Wadefuhl seinen iranischen Amtskollegen Araghchi getroffen. Dabei rief Wadefuhl den Iraner auf, sich ernsthaft und glaubhaft an Verhandlungen mit den USA und den Nachbarstaaten in der Region zu beteiligen, hieß es von der deutschen Delegation. Olympia aus für Berlin. Nach einer Krisensitzung will sich Berlin nach Medieninformationen aus dem Kampf um das deutsche Bewerberticket für die Sommerspiele 2036, 40 oder 44 zurückziehen. Bei der Abstimmung der Delegierten des Deutschen Olympischen Sportbundes am Samstag treten somit nur noch München und Köln-Rhein-Ruhr an. Morgen Abend wird's ernst für Jürgen Klopp. Dann feiert er sein Debüt als Bundestrainer. Und die deutsche Fußballnationalmannschaft wird den Nations League-Auftakt in Amsterdam gegen die Niederlande in einem besonderen Trikot bestreiten. Im Abschiedstrikot des Ausrüsters Adidas. In schwarz mit goldenen Längsstreifen. Klopp gefällt's.
3: Sehr, sehr gut. Ich denke, also das wird wahrscheinlich jedem sehr gut gefallen. Es ist absolut klassisch. Ist wunderschön geworden. Ich freue mich für die Jungs, dass sie das nochmal anziehen dürfen. Ich werde mir wahrscheinlich auch eins mitnehmen, wenn das geht.
1: Die Partnerschaft zwischen Adidas und dem DFB läuft zum Jahresende nach mehr als 70 Jahren aus. Ab dem neuen Jahr ist Nike der Ausrüster.
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4: Mit Tanja Scholl. Nach dem Messerangriff in Schweig fehlt vom mutmaßlichen Täter weiter jede Spur. Die Polizei fahndet nach einem 22-Jährigen aus Wendlingen in Baden-Württemberg. Neue, brauchbare Hinweise gibt es bislang nicht. Gegen den Mann wird wegen versuchten Totschlags ermittelt. Nach bisherigen Erkenntnissen soll er am Freitag auf dem Gelände einer Firma mit einem 21 Jahre alten Arbeitskollegen in Streit geraten sein. Beide gingen zunächst mit Fäusten aufeinander los. Ein Paketzusteller trennte die Männer wohl kurzzeitig, dann soll der 22-Jährige ein Messer gezogen und seinen Kollegen schwer verletzt haben. Zeugen gingen dazwischen. Der Verdächtige flüchtete. Der verletzte Mann kam ins Krankenhaus. Warum der Streit eskaliert ist, ist weiter unklar.
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5: Die Nacht teils bewölkt und wahrscheinlich trocken bei um die 8 Grad. Morgen wolkig, vielleicht ein bisschen nass hier und da bei bis zu 17 Grad. Freitag trockener Sonne-Wolken-Mix bei 18 Grad max.
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0: beschreiben das Jahr 1609. Eine Nürnbergerin hatte damals den Fürther Leinweber Johannes Rudorf beim Nürnberger Rat angezeigt. Juliane Engelhardt fühlte sich von ihm hartnäckig umworben. Er machte ihr ständig den Hof. Heutzutage würde man ihn vermutlich als Stalker bezeichnen. Sie wollte das aber gar nicht und irgendwann wurde es ihr einfach zu viel. Gästeführerin Michaela von Wittke.
1: In den Urkunden steht geschrieben, bei einer Zeche habe er 3 unterschiedliche Trünke ihr zugebracht. Mit dem Ergebnis sagte sie, dass sie ohne ihn nicht sein könne. Und das kann gar nicht sein, er muss ihr einen Zaubertrank eingeflößt haben.
0: Die listige Frau rechnete fest damit, dass die Ratsherren genauso abergläubisch waren, wie das alle anderen Anfang des 17. Jahrhunderts eben auch waren. Und tatsächlich steckten sie den verliebten Nürnberger ins Lochgefängnis.
1: Es hat nicht lange gedauert. Nach einer Überprüfung haben sie festgestellt, dass er total unschuldig ist. Zauberei war einfach nicht gegeben. Und so haben sie ihn wieder am 29. Juli 1609 entlassen.
0: Am 9. August stellte ihm der Rat sogar ein Zeugnis aus, dass Rudolf definitiv nicht der Zauberei anhängt. Was vielleicht ein bisschen voreilig war. Denn offensichtlich hatten sie übersehen, dass nur einen Tag vorher der Leinweber besagte Juliane in der Lorenzkirche geheiratet hatte.

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1: Ich bin Moritz Einzel. Eltern müssen ab dem kommenden Jahr wohl wieder mit weniger Kinderkrankentagen auskommen. Gesundheitsminister Linnemann hat im Bundestag angekündigt, die Zahl wieder auf das Vor-Corona-Niveau zu reduzieren. Heißt, Eltern würden dann nur noch 10 statt der derzeit geltenden 15 Arbeitstage Geld bekommen, wenn sie ihr krankes Kind betreuen müssen. Die Bundesregierung will den Missbrauch von Sozialleistungen unterbinden. Das sieht ein Aktionsplan vor. Wer etwa per Haftbefehl gesucht wird, soll keine Grundsicherung mehr bekommen, sagte Innenminister Dobrindt.
2: Wir stellen dies ab und schließen zukünftig aus, dass Menschen, die sich dem Haftantritt entziehen, per Haftbefehl gesucht werden, weiterhin Leistungen des deutschen Steuerzahlers bekommen.
1: Der Datenaustausch zwischen den Behörden soll besser werden. Die Blockade der Straße von Hormuz treibt auch bei uns die Energiepreise nach oben. Am Rande der UN-Vollversammlung hat jetzt Bundesaußenminister Wadefuhl seinen iranischen Amtskollegen Araghchi getroffen. Dabei rief Wadefuhl den Iraner auf, sich ernsthaft und glaubhaft an Verhandlungen mit den USA und den Nachbarstaaten in der Region zu beteiligen, hieß es von der deutschen Delegation. Olympia aus für Berlin. Nach einer Krisensitzung will sich Berlin nach Medieninformationen aus dem Kampf um das deutsche Bewerberticket für die Sommerspiele 2036, 40 oder 44 zurückziehen. Bei der Abstimmung der Delegierten des Deutschen Olympischen Sportbundes am Samstag treten somit nur noch München und Köln-Rhein-Ruhr an. Morgen Abend wird's ernst für Jürgen Klopp. Dann feiert er sein Debüt als Bundestrainer. Und die deutsche Fußballnationalmannschaft wird den Nations League-Auftakt in Amsterdam gegen die Niederlande in einem besonderen Trikot bestreiten. Im Abschiedstrikot des Ausrüsters Adidas. In schwarz mit goldenen Längsstreifen. Klopp gefällt's.
3: Sehr, sehr gut. Ich denke, also das wird wahrscheinlich jedem sehr gut gefallen. Das ist absolut klassisch. Ist wunderschön geworden. Ich freue mich für die Jungs, dass sie das nochmal anziehen dürfen. Ich werde mir wahrscheinlich auch eins mitnehmen, wenn das geht.
1: Die Partnerschaft zwischen Adidas und dem DFB läuft zum Jahresende nach mehr als 70 Jahren aus. Ab dem neuen Jahr ist Nike der Ausrüster.
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4: Mit Tanja Scholl. Klein, schwarz-weiß gestreift und ziemlich angriffslustig. Jetzt ist auch im Landkreis Fürth zum ersten Mal eine Tigermücke nachgewiesen worden. Ein Bürger hatte das schwarz-weiß gestreifte Insekt im östlichen Teil Zirndorfs in der Nähe der Biebert entdeckt und eingeschickt. Das Landesamt für Gesundheit und Lebensmittelsicherheit bestätigte den Fund. Noch ist allerdings unklar, ob die Mücke nur eingeschleppt wurde oder sich in dem Bereich weitere Tiere angesiedelt haben. Das Gesundheitsamt in Fürth hat deshalb Mückenfallen im Umfeld des Fundorts aufgestellt. Die asiatische Tigermücke stammt ursprünglich aus Südostasien, hat sich aber inzwischen auch bei uns angesiedelt, unter anderem im Fürther Stadtgebiet. Bekannt ist die Mücke unter anderem, weil sie

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1: 1955 will der ehemalige Boxer und Lehrer Karl Adam in Adams 8 wieder als Trainer arbeiten. Als Sportart wählt er ohne jegliche Erfahrung das Rudern. Damit stößt er auf dem Deutschen Rudertag in Kiel auf Verwunderung.
2: Wie kommt ausgerechnet ein Boxer zum Rudersport?
3: Wo man herkommt, ist belanglos. Wichtig ist, wo man hin will.
2: Wo wollen Sie denn hin?
3: Naja, da, wo jeder hier hin will. Zu den Olympischen Spielen herum. Ich will mal eine These aufstellen. Ob man den Kleinboden trainiert oder im Achter, macht überhaupt keinen Unterschied. Die Bewegung bleibt die gleiche.
4: Wären Sie bereit, diese These auf die Probe zu stellen?
1: Ja, ist er. Und so bekommt Adam die Chance, ein Team für den Achter zu trainieren. Er ist die Königsdisziplin im Rudersport und Adam bereitet seine Ruderer gewissenhaft darauf vor.
3: Unser Ziel ist Gleichmäßigkeit. Jeden Sektor in der gleichen Geschwindigkeit zu rudern. Denn jede Tempoverschärfung, jeder Zwischenspurt verliert Zeit. Und warum? Die Tempoverschärfung erhöht den Widerstand im Wasser. Und zwar zum Quadrat. Das ist reine Physik.
5: Kein Endsport.
3: Nein, das erzeugt nur Reibung. Und ihr verliert dann eure Energie an die Reibung.
1: Karl Adam wird von Oliver Masucci gespielt. Für ihn waren die Dreharbeiten mit den Booten etwas Besonderes. Denn auf dem Wasser ist es bekanntlich unruhig.
6: Wind ist das Erste. Und diese Kamera muss sich ausrichten auf das Ruderboot. Jetzt reagieren beide Boote auf Wind. Das Kameraboot ist größer, also hat es eine größere Fläche, Angriffsfläche für den Wind, dreht sich ständig weg. Das heißt, es ist ein aufwendiger Dreh.
1: Und er hat sich gelohnt. Denn Adams 8 bietet tolle Bilder und basiert zudem auf einer wahren Geschichte. Der echte Karl Adam gewann mit dem Achter nicht nur die Europameisterschaft, sondern in Rom 1960 sensationell auch Olympisches Gold. Stefan Grundler, Redaktion Gong 97.1.

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1: Ich bin Joshua Heise. Berlin zieht offenbar seine Pläne für eine Olympia-Bewerbung zurück. Medienberichten zufolge ist das eine Reaktion auf die vergleichsweise schlechte Bewertung des Konzepts durch den Deutschen Olympischen Sportbund. Damit entscheidet sich die Frage, wer deutscher Olympia-Bewerber wird, am Samstag zwischen München und der Region Köln-Rhein-Ruhr. Wir bleiben in Berlin. Am Hauptstadtflughafen BER hat es am Abend erneut Drohnenalarm gegeben. Wie die Bild zuerst berichtet hat, musste der Flugbetrieb mindestens 45 Minuten unterbrochen werden. Mehrere Maschinen wurden umgeleitet. Zu den genauen Umständen des Vorfalls sowie zur Zahl der betroffenen Flüge gab es zunächst keine detaillierten Angaben. Für Eltern gibt es ab dem kommenden Jahr wohl wieder weniger Kinderkrankentage. Gesundheitsminister Linnemann hat im Bundestag angekündigt, die Anzahl wieder auf das Vor-Corona-Niveau zu reduzieren. Heißt, Eltern würden dann nur noch 10 statt der derzeit geltenden 15 Arbeitstage Geld bekommen, wenn sie ihr krankes Kind betreuen müssen. Bei Alleinerziehenden sinkt die Zahl von 30 auf 20 Tage. In der Debatte um hohe Spritpreise bekommt die umstrittene 12-Uhr-Regel an den Tankstellen immer mehr Gegenwind. Auf Vorstoß Schleswig-Holsteins befasst sich der Bundesrat am Freitag mit einer Abschaffung der Tankregel. Seit April dürfen die Preise an den Tankstellen nur noch einmal täglich zur Mittagszeit erhöht werden. Diese Regel habe bislang einfach keinen erkennbaren Entlastungseffekt gezeigt, hieß es. Auch der ADAC sprach sich für eine komplette Abschaffung der Regel aus. Jürgen Klopp hat mächtig Lust auf seine Premiere als Bundestrainer. Einen Tag vor dem Nations League-Auftakt der deutschen Fußballnationalmannschaft in Amsterdam sagte er:
2: Das mögen die Holländer gerade nicht so sehen, aber es ist trotzdem Wahnsinn, wie viele Topspieler die niederländische Nationalmannschaft hat. Und dementsprechend wissen wir, dass wir, wenn wir überhaupt eine Chance haben wollen, dann müssen wir es wirklich als richtiges, also wenn man so will, auch, wir sind ja nun mal Nachbarländer, kann man sie auch als Derby sehen, als Derby annehmen.
1: Aufgeregt sei er noch nicht, so Klopp. Er gehe aber davon aus, dass das noch kommt.
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3: Mit Tanja Scholl. Bei einem schweren Unfall in Nürnberg-Eibach ist ein Motorradfahrer getötet worden. Der 56-Jährige war mit seinem Bike auf der Eibacher Hauptstraße unterwegs, als ein Taxifahrer aus einer Grundstückseinfahrt auf die Straße fuhr. Es kam zum Zusammenstoß. Dabei wurde der Motorradfahrer auf den Boden geschleudert und so schwer verletzt, dass er noch an der Unfallstelle starb. Der 63-jährige Taxifahrer wurde nur leicht verletzt, erlitt jedoch einen Schock. Um zu klären, wie es zu dem Unfall kommen konnte, wurde ein Sachverständiger hinzugezogen. Außerdem bittet die Polizei, Unfallzeugen sich zu melden.
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4: Die Nacht teils bewölkt und wahrscheinlich trocken bei um die 8 Grad. Morgen wolkig, vielleicht ein bisschen nass hier und da bei bis zu 17 Grad. Freitag trockener Sonne-Wolken-Mix bei 18 Grad max.
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0: A name.
1: Ja, wo sind wir denn?
2: Bernauer Straße, Frauenaurach.
0: Die Straße wurde benannt nach Agnes Bernauer und liegt im Erlanger Stadtteil Frauenaurach. Agnes liebte den niederbayerischen Herzog Albrecht. Für beide war es offenbar die große Liebe, doch sie endete tragisch. Die zierliche Schönheit war die Tochter eines Baders, der im Mittelalter zur untersten Bürgerschicht gehörte. Trotz des gigantischen Standesunterschieds heiratete Albrecht 1428 seine Agnes. Ein großer Schock für seinen Vater Ernst. Er wollte die ungeliebte Schwiegertochter loswerden. Ein paar Jahre später nutzte er die Gelegenheit, als der Erbprinz auf einem Jagdausflug war. Ernst schaffte es, dass Agnes der Zauberei angeklagt und in einem Schnellverfahren schuldig gesprochen wurde. Sie wurde zum Wassertod verurteilt und in der Donau ertränkt.

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1: Ich bin Joshua Heise. Berlin zieht offenbar seine Pläne für eine Olympia-Bewerbung zurück. Medienberichten zufolge ist das eine Reaktion auf die vergleichsweise schlechte Bewertung des Konzepts durch den Deutschen Olympischen Sportbund. Damit entscheidet sich die Frage, wer deutscher Olympia-Bewerber wird, am Samstag zwischen München und der Region Köln-Rhein-Ruhr. Wir bleiben in Berlin. Am Hauptstadtflughafen BER hat es am Abend erneut Drohnenalarm gegeben. Wie die Bild zuerst berichtet hat, musste der Flugbetrieb mindestens 45 Minuten unterbrochen werden. Mehrere Maschinen wurden umgeleitet. Zu den genauen Umständen des Vorfalls sowie zur Zahl der betroffenen Flüge gab es zunächst keine detaillierten Angaben. Für Eltern gibt es ab dem kommenden Jahr wohl wieder weniger Kinderkrankentage. Gesundheitsminister Linnemann hat im Bundestag angekündigt, die Anzahl wieder auf das Vor-Corona-Niveau zu reduzieren. Heißt, Eltern würden dann nur noch 10 statt der derzeit geltenden 15 Arbeitstage Geld bekommen, wenn sie ihr krankes Kind betreuen müssen. Bei Alleinerziehenden sinkt die Zahl von 30 auf 20 Tage. In der Debatte um hohe Spritpreise bekommt die umstrittene 12-Uhr-Regel an den Tankstellen immer mehr Gegenwind. Auf Vorstoß Schleswig-Holsteins befasst sich der Bundesrat am Freitag mit einer Abschaffung der Tankregel. Seit April dürfen die Preise an den Tankstellen nur noch einmal täglich zur Mittagszeit erhöht werden. Diese Regel habe bislang einfach keinen erkennbaren Entlastungseffekt gezeigt, hieß es. Auch der ADAC sprach sich für eine komplette Abschaffung der Regel aus. Jürgen Klopp hat mächtig Lust auf seine Premiere als Bundestrainer. Einen Tag vor dem Nations League-Auftakt der deutschen Fußballnationalmannschaft in Amsterdam sagte er:
2: Das mögen die Holländer gerade nicht so sehen, aber es ist trotzdem Wahnsinn, wie viele Topspieler die holländische und niederländische Nationalmannschaft hat. Und dementsprechend wissen wir, dass wir, wenn wir überhaupt eine Chance haben wollen, dann müssen wir es wirklich als richtiges, also wenn man so will, auch wir sind ja nun mal Nachbarländer, kann man es ja auch als Derby sehen, als Derby annehmen.
1: Aufgeregt sei er noch nicht, so Klopp. Er gehe aber davon aus, dass das noch kommt.
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3: Mit Tanja Scholl. Nach dem Messerangriff in Schweig fehlt vom mutmaßlichen Täter weiter jede Spur. Die Polizei fahndet nach einem 22-Jährigen aus Wendlingen in Baden-Württemberg. Neue, brauchbare Hinweise gibt es bislang nicht. Gegen den Mann wird wegen versuchten Totschlags ermittelt. Nach bisherigen Erkenntnissen soll er am Freitag auf dem Gelände einer Firma mit einem 21 Jahre alten Arbeitskollegen in Streit geraten sein. Beide gingen zunächst mit Fäusten aufeinander los. Ein Paketzusteller trennte die Männer wohl kurzzeitig, dann soll der 22-Jährige ein Messer gezogen und seinen Kollegen schwer verletzt haben. Zeugen gingen dazwischen. Der Verdächtige flüchtete. Der verletzte Mann kam ins Krankenhaus. Warum der Streit eskaliert ist, ist weiter unklar.
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1: Ein Klassiker unter den vielen Zeichentrick-Cartoons ist die legendäre Fehde zwischen Willy Coyote und dem Roadrunner.
2: Miep, miep.
1: In dem Spaß Coyote vs. Acme geht es vor Gericht. Willy Coyote möchte gegen das Acme-Studio klagen. Dafür braucht er den Anwalt Avery, der wiederum dafür den Roadrunner vorladen muss.
3: Sehen Sie zu und lernen Sie. Also, wir nehmen diese Vorladung und bestreuen sie dann einfach mit Vogelfutter. Roadrunner frisst das Vogelfutter, schnappt sich versehentlich seine Vorladung und bumm, ist er gesetzlich verpflichtet, vor Gericht zu erscheinen. Eine Roadrunner-Falle vom Feinsten.
1: Naja, auch Kevin hat es mit dem Roadrunner nicht leicht. Im Gerichtssaal will Avery beweisen, dass das Acme-Studio dem Kojoten fehlerhaftes Material geliefert hat.
3: Verzeihung, eine Sekunde bitte. Sekunde. Nein, Willy, wir brauchen jetzt keine Beweismittel.
4: Mr. Avery!
3: Ja, okay, Entschuldigung, euer Ehren. Mein Mandant möchte, dass ich Ihnen diese defekten Raketenskates von Acme zeige. Wie Sie sehen, ist der Einschalter beschädigt.
1: Der war offensichtlich nicht kaputt. Avery kommt mit seiner Klage nicht recht weiter. Aber da erscheint ihm der schlauste Hase mit Karotte, Bugs Bunny.
5: Du holperst und stolperst doch schon seit Wochen völlig planlos durch diesen Fall. Zum Glück hast du mich auf deiner Seite.
3: Jetzt wird's langsam peinlich, finde ich.
5: Sie nannten es Projekt Sisyphus.
3: Wozu das alles?
5: Ach, die entwickelten keine Produkte für Cartoonfiguren. Die nutzten die Cartoonfiguren, um Produkte zu entwickeln.
1: Die Mischung aus Cartoonfiguren und echten Schauspielern ist spaßig anzusehen. Eigentlich sollte Coyote vs. Acme gar nicht in die Kinos kommen. Wer länger sitzen bleibt, kann deshalb erleben, wie sich Regisseur Dave Green bei all jenen bedankt, die es doch möglich machten. Stefan Grundler, Redaktion Gong 97.1.

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1: Ich bin Joshua Heise. Wer einkaufen geht, soll künftig häufiger einen digitalen statt einen gedruckten Kassenbon bekommen. Dazu hat das Bundeskabinett einen Gesetzentwurf des Finanzministeriums beschlossen. Demnach sollen Papierbelege ab 2028 grundsätzlich durch digitale Belege ersetzt werden. Claudia Wächter berichtet.
2: Oft landen sie auf dem Bürgersteig oder auf der Fußmatte im Auto. Die Kassenbons nerven einfach viele. Und auch Bundesfinanzminister Klingbeil findet, die Dinger sorgen für einen unnötigen Bürokratiewust und begünstigen Steuerhinterziehung. Deshalb also digital. Allerdings nicht alle müssen umstellen. Unternehmer zum Beispiel, die wenig Umsatz machen, die dürfen auch weiterhin Kassenbelege ausgeben.
1: Die USA haben Russlands Präsident Putin zum G20-Gipfel in Miami im Dezember eingeladen. Das hat US-Außenminister Rubio mitgeteilt. Ob der Kreml die Einladung annimmt, ist noch offen. Russland hat seit 2019 nicht mehr an einem G20-Gipfel teilgenommen. Schon heute hatten sich Rubio und sein russischer Amtskollege Lavrov am Rande der UN-Vollversammlung getroffen. Ein Gericht in New York hat den früheren Hollywood-Film-Mogul Harvey Weinstein zu 15 Jahren Haft verurteilt. Es handelt sich um ein neu aufgerolltes Verfahren wegen eines Sexualverbrechens. Wegen zahlreicher Fälle sitzt der 74-jährige Weinstein bereits seit Jahren im Gefängnis. Vor knapp 10 Jahren hatten die Vorwürfe dutzender Frauen gegen Weinstein die MeToo-Bewegung ausgelöst. Es wird nicht einfacher, ins Berufsleben einzusteigen. Das zeigt eine Analyse der Jobbörse Indeed. Seit 2022 gibt es rund 2/3 weniger Stellenangebote für Einstiegsjobs. Besonders stark sank das Angebot im Marketing um 75% und in der IT um 77%. Aber in der Pflege sowie bei Lebensmitteln, Gastro und Hotellerie werden weiterhin verstärkt Berufseinsteiger gesucht. In Bayern sind heuer weniger Menschen ertrunken. Die DLRG zählte zwischen Jahresbeginn und dem 15. September 61 Badetote. Letztes Jahr waren es noch 73. Die allermeisten Badetoten waren demnach männlich. Dabei spielten Leichtsinn, Selbstüberschätzung und mangelnde Schwimmkompetenz eine wesentliche Rolle, so die DLRG.
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3: Mit Tanja Scholl. Klein, schwarz-weiß gestreift und ziemlich angriffslustig. Jetzt ist auch im Landkreis Fürth zum ersten Mal eine Tigermücke nachgewiesen worden. Ein Bürger hatte das schwarz-weiß gestreifte Insekt im östlichen Teil Zirndorfs in der Nähe der Biebert entdeckt und eingeschickt. Das Landesamt für Gesundheit und Lebensmittelsicherheit bestätigte den Fund. Noch ist allerdings unklar, ob die Mücke nur eingeschleppt wurde oder sich in dem Bereich weitere Tiere angesiedelt haben. Das Gesundheitsamt in Fürth hat deshalb Mückenfallen im Umfeld des Fundorts aufgestellt. Die asiatische Tigermücke stammt ursprünglich aus Südostasien, hat sich aber inzwischen auch bei uns angesiedelt, unter anderem im Fürther Stadtgebiet. Bekannt ist die Mücke unter anderem, weil sie gefährliche Krankheitserreger übertragen kann, tagsüber aktiv ist und verhältnismäßig häufig zusticht.
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0: befinden uns mitten in Nürnberg am Hauptbahnhof. Der erste Bahnhof, der 1847 fertiggestellt wurde, sah aus wie eine gotische Kathedrale. Da der Ludwigsbahnhof schnell zu klein wurde, musste ein größerer Anlaufpunkt her, namens Zentralbahnhof. Doch auch der wurde bald zu klein. Der damalige Bürgermeister von Schuh kämpfte wie ein Löwe um einen neuen und größeren Bahnhof, kam aber erst mit einer List zum Ziel, die er in einem Brief nach München formulierte. Gästeführer Wolfgang Beiersdorfer.
1: Er bittet um die Erlaubnis, vor einem neu zu bauenden Bahnhof ein Denkmal für Prinzregent Luitpold I. aufstellen zu dürfen. Und das hat man auch gemacht. 1901 war es fertig. Und es war ein beliebter Treffpunkt auch bei der Jugend. Treffpunkt Codewort war am Gaul seines Schwuns. Also wer das gesagt hat, wusste genau, was gemeint ist und wo und wann und wie.
0: Die Idee, wir haben ein Denkmal vom Prinzregenten gebaut, jetzt brauchen wir auch einen neuen Bahnhof, funktionierte. Das Budget wurde bewilligt und der Nürnberger Hauptbahnhof dann 1906 eröffnet. Wirklich lange stand das Denkmal aber nicht vor dem Bahnhof. 1933 war Luitpold den Nazis im Weg.
1: Er ist abgerissen worden und eingeschmolzen worden, daher der geschmolzene Prinzregent. Und er ist halt dann dem Straßenverkehr geopfert worden. Es sind Löwen auch noch da gewesen, außen an der Umrandung. Die haben wir dann an einem Parkplatz an der Ostendstraße hingestellt. Und die sind dann nach dem Zweiten Weltkrieg zerschlagen worden, weil der Platz nicht gereicht hat.
0: Dort, wo damals das pompöse Reiterdenkmal war, steht heutzutage übrigens eine Litfaßsäule.

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1: Hört euch bitte mal das hier an. Ohne diesen Sound, ohne diesen Mann an der Gitarre, gäb's Metallica in ihrer heutigen Form vielleicht überhaupt nicht. Kein geringerer als Metallica-Frontmann James Hetfield hat jetzt wieder mal klargestellt, wer sein absoluter Hero an den sechs Seiten ist. In seiner eigenen Radioshow gerät Hetfield geradezu ins Schwärmen und sagt, Black Sabbath-Legende Tony Iommi ist der unangefochtene Riffgott des Metal. Kein Gitarrist habe ihn beim Rhythmusspiel und beim Songwriting so sehr geprägt wie Iommi. Und besonders der Klassiker Children of the Grave hat James wohl ordentlich angetan. Also eine Riesengeste unter Rockgiganten und ein schöner Beweis dafür, dass selbst die größten Weltstars ihre eigenen Idole feiern.
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1: Ich bin Joshua Heise. Wer einkaufen geht, soll künftig häufiger einen digitalen statt einen gedruckten Kassenbon bekommen. Dazu hat das Bundeskabinett einen Gesetzentwurf des Finanzministeriums beschlossen. Demnach sollen Papierbelege ab 2028 grundsätzlich durch digitale Belege ersetzt werden. Claudia Wächter berichtet.
2: Oft landen sie auf dem Bürgersteig oder auf der Fußmatte im Auto. Die Kassenbons nerven einfach viele. Und auch Bundesfinanzminister Klingbeil findet, die Dinger sorgen für einen unnötigen Bürokratiewust und begünstigen Steuerhinterziehung. Deshalb also digital. Allerdings nicht alle müssen umstellen. Unternehmer zum Beispiel, die wenig Umsatz machen, die dürfen auch weiterhin Kassenbelege ausgeben.
1: Die USA haben Russlands Präsident Putin zum G20-Gipfel in Miami im Dezember eingeladen. Das hat US-Außenminister Rubio mitgeteilt. Ob der Kreml die Einladung annimmt, ist noch offen. Russland hat seit 2019 nicht mehr an einem G20-Gipfel teilgenommen. Schon heute hatten sich Rubio und sein russischer Amtskollege Lavrov am Rande der UN-Vollversammlung getroffen. Ein Gericht in New York hat den früheren Hollywood-Filmmogul Harvey Weinstein zu 15 Jahren Haft verurteilt. Es handelt sich um ein neu aufgerolltes Verfahren wegen eines Sexualverbrechens. Wegen zahlreicher Fälle sitzt der 74-jährige Weinstein bereits seit Jahren im Gefängnis. Vor knapp 10 Jahren hatten die Vorwürfe dutzender Frauen gegen Weinstein die MeToo-Bewegung ausgelöst. Es wird nicht einfacher, ins Berufsleben einzusteigen. Das zeigt eine Analyse der Jobbörse Indeed. Seit 2022 gibt es rund 2/3 weniger Stellenangebote für Einstiegsjobs. Besonders stark sank das Angebot im Marketing um 75% und in der IT um 77%. Aber in der Pflege sowie bei Lebensmitteln, Gastro und Hotellerie werden weiterhin verstärkt Berufseinsteiger gesucht. In Bayern sind heuer weniger Menschen ertrunken. Die DLRG zählte zwischen Jahresbeginn und dem 15. September 61 Badetote. Letztes Jahr waren es noch 73. Die allermeisten Badetoten waren demnach männlich. Dabei spielten Leichtsinn, Selbstüberschätzung und mangelnde Schwimmkompetenz eine wesentliche Rolle, so die DLRG.
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3: Mit Tanja Scholl. Klein, schwarz-weiß gestreift und ziemlich angriffslustig. Jetzt ist auch im Landkreis Fürth zum ersten Mal eine Tigermücke nachgewiesen worden. Ein Bürger hatte das schwarz-weiß gestreifte Insekt im östlichen Teil Zirndorfs in der Nähe der Biebert entdeckt und eingeschickt. Das Landesamt für Gesundheit und Lebensmittelsicherheit bestätigte den Fund. Noch ist allerdings unklar, ob die Mücke nur eingeschleppt wurde oder sich in dem Bereich weitere Tiere angesiedelt haben. Das Gesundheitsamt in Fürth hat deshalb Mückenfallen im Umfeld des Fundorts aufgestellt. Die asiatische Tigermücke stammt ursprünglich aus Südostasien, hat sich aber inzwischen auch bei uns angesiedelt, unter anderem im Fürther Stadtgebiet. Bekannt ist die Mücke unter anderem, weil sie gefährliche Krankheitserreger übertragen kann, tagsüber aktiv ist und verhältnismäßig häufig zusticht.
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1: Meine Männer sind bereit und mehr als gerüstet für den großen Kampf. Sie müssen sie nur an die Strände bringen, irgendwie, egal wie.
2: Die Strände sind die in der Normandie während des Zweiten Weltkriegs. Denn in Pressure geht es um die Invasion der Alliierten am D-Day. Und dafür braucht Oberbefehlshaber General Dwight D. Eisenhower von dem britischen Meteorologen Stack einen Wetterbericht.
3: Der Ausgang des Krieges hängt davon ab. Alle Puzzleteile liegen auf dem Tisch. Es bleibt nur eine Unwägbarkeit. Ich brauche eine Vorhersage.
4: Ich habe nur die Sorge, dass das, was Sie verlangen, wissenschaftlich unmöglich ist. Wir sind hier in Nordeuropa, Sir. Alles über 24 Stunden gilt als Langzeitprognose im meteorologischen Sinn.
2: Im Gegensatz zu seinem amerikanischen Kollegen Crick ist Stack der Meinung, dass das Wetter am geplanten D-Day zu schlecht für die Invasion sein wird.
4: Versammeln Sie so viele Panzer und Soldaten und Schiffe, wie Sie wollen. Aber wenn Sie wirklich morgen landen, dann werden Sie weggespült werden. Weil diese Stürme, von denen ich fortwährend spreche, real sind. Und der Jetstream, der die Stürme auf die Küste der Normandie zutreibt, ist real. Und der Zaun der Natur ist real.
2: Sowas will General Eisenhower gar nicht hören und es kommt zum Streit. Stack bittet Eisenhowers Assistentin Summersby um ihren Rat.
5: Lassen Sie es über sich ergehen. Er wird sich nicht mal erinnern, was er gesagt hat.
4: So verfahren Sie mit ihm?
5: Ach, er ist doch harmlos. Während der Luftschläge war ich Fahrerin der Ambulanz.
4: Von einer Ambulanzfahrerin zur rechten Hand des Oberkommandierenden.
5: Mhm. Chauffeurin, Sekretärin, rechte Hand, Krankenschwester, alles eigentlich.
2: Ein klassischer Kriegsfilm ist Pressure nicht. Eher ein Kammerspiel, aber ein wirklich sehenswertes. Stefan Grundler, Redaktion Gong 97.1.

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1: Ich bin Joshua Heise. Am Hauptstadtflughafen BER hat es am Abend erneut Drohnenalarm gegeben. Für eine Dreiviertelstunde ging deshalb gar nichts. Flüge mussten umgeleitet, Starts und Landungen verschoben werden. Laut einer Sprecherin der Bundespolizei hatten Flughafenmitarbeiter eine Drohne gesichtet. Die Beamten konnten aber nichts finden. Daraufhin wurde der Flugbetrieb wieder aufgenommen. Der Bundestag hat erstmals über härtere Strafen für K.O.-Tropfen beraten. Nach Plänen von Justizministerin Hubig sollen die Betäubungsmittel künftig als Waffe eingestuft werden. Claudia Wächter berichtet.
2: Das würde dann bedeuten 5 Jahre Knast, mindestens. Für jeden, der solche Mittel einsetzt, um zu vergewaltigen oder andere auszurauben. Außerdem soll auch was im Vorfeld passieren, zum Beispiel in Clubs. Stichwort bessere Prävention. Das Ziel ist, Frauen besser zu schützen. Nach dem Motto, nicht Betroffene müssen sich schämen, sondern die Täter.
1: Die Bundesregierung will stärker gegen Missbrauch von Sozialleistungen vorgehen. Mit einem neuen Aktionsplan soll vor allem der organisierte Betrug im Zusammenhang mit der EU-Zuwanderung handelbar werden. Ein wichtiger Schritt dabei ist ein besserer Datenabgleich zwischen den Behörden. Außerdem hat das Kabinett das Aus von gedruckten Kassenbons ab 2028 beschlossen. Damit soll Steuerhinterziehung im Handel bekämpft werden. In etwas mehr als einem Monat stehen in den USA die wichtigen Zwischenwahlen an. Doch anders als sonst haben Wahlbeobachter der OSZE keine Einladung erhalten. Das stelle eine bedeutende Abkehr von einer etablierten demokratischen Praxis an, beklagte OSZE-Präsident Pons. Das Weiße Haus hat sich noch nicht geäußert. Die Organisation beobachtet die US-Wahlen seit 2002. Italien will zurück zur Atomkraft. Die Regierung in Rom hat ein neues Gesetz verabschiedet, das die Planung neuer Reaktoren oder neue Konzepte zur Entsorgung der radioaktiven Abfälle ermöglicht. Laut Regierungschefin Meloni sollen damit die Energieversorgung des Landes gestärkt und die Klimaziele eingehalten werden. Konkrete Bauvorhaben sind in dem Gesetz noch nicht genehmigt.
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3: Mit Tanja Scholl. Bei einem schweren Unfall in Nürnberg-Aibach ist ein Motorradfahrer getötet worden. Der 56-Jährige war mit seinem Bike auf der Aibacher Hauptstraße unterwegs, als ein Taxifahrer aus einer Grundstückseinfahrt auf die Straße fuhr. Es kam zum Zusammenstoß. Dabei wurde der Motorradfahrer auf den Boden geschleudert und so schwer verletzt, dass er noch an der Unfallstelle starb. Der 63-jährige Taxifahrer wurde nur leicht verletzt, erlitt jedoch einen Schock. Um zu klären, wie es zu dem Unfall kommen konnte, wurde ein Sachverständiger hinzugezogen. Außerdem bittet die Polizei, Unfallzeugen sich zu melden.
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0: name.
1: Ja, wo sind wir denn?
2: Erhard-Segitz-Straße, Fürth.
0: Die Erhard-Segitz-Straße liegt in der Fürther Südstadt und ist benannt nach dem Fürther Bronzefabrikanten Erhard Segitz. 1845 wurde er zum Gemeindebevollmächtigten ernannt. Außerdem war er in den Jahren 1851 und 57 im Magistrat. Zudem war er Vorstand des Getreidevereins der Stadt Fürth und arbeitete später als Privatier. Er stiftete 1902 die Straße, die ursprünglich nur Segitz-Straße hieß. 1925 wurde diese dann in Erhard-Segitz-Straße umbenannt.

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1: Eine richtig bunte Mischung bieten drei der neuen Filme in unseren fränkischen Kinos. Vorhang auf für Bibi Blocksberg 2, Spa Weekend und Primetime. Eine Fernsehsendung hat es sich in Primetime zur Aufgabe gemacht, Pädophile vor laufender Kamera zu entlarven.
2: Heute Abend was vor?
3: Wer sind Sie?
2: Nehmen Sie doch Platz. Ich bin Chris Hansen von Dateline NBC. Und wir machen eine Story über Erwachsene, die Online-Kontakt zu Teenagern suchen. Ihnen ist klar, wonach das aussieht, oder?
1: Moderator Chris Hansen wird überragend von Robert Pattinson gespielt. Er zeigt in Primetime, wie schon zuletzt in Die Odyssee, dass er seine Twilight-Teenie-Zeit schon lange hinter sich gelassen hat. Drei Schulfreundinnen sind in Spa-Weekend längst von Kindern und Beruf gestresste Frauen geworden. Da hat eine von ihnen die Lösung.
4: Deswegen brauchen wir ein Spa-Wochenende. Massagen, Champagner.
5: Ja, Bademäntel.
6: Meine letzte Massage hatte ich im Grunde bei meiner letzten Mammographie.
7: Manchmal mache ich mir Sorgen um dich. Ich habe ein Zimmer gebucht.
8: Was? Wir gönnen uns ein Spa-Wochenende, Michel! Ja.
1: Das Wochenende wird unvergesslich, denn Spa-Weekend ist von den Machern von Bad Moms und Hangover und entsprechend klamaukig. Zu Beginn von Bibi Blocksberg 2, die total verhexte Zeitreise, haben Bibis Hexenfreundinnen coole Praktika ergattert. Nur sie landet in einem Museum.
9: Ich kann jetzt hier echt keine Praktikantin gebrauchen, noch dazu eine Hexe.
10: Ja, und jetzt?
9: Deine Uniform fürs Praktikum.
10: Und was soll ich jetzt machen?
9: Nichts.
10: Nichts? Ist das nicht ein bisschen wenig?
1: Schon, aber wie der Titel verrät, geht es für Bibi in Bibi Blocksberg 2, die total verhexte Zeitreise, schon bald in ein Abenteuer in der Vergangenheit. Stefan Grundler, Redaktion Gong 97.1.

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9: Ich bin Joshua Heise. Am Hauptstadtflughafen BER hat es am Abend erneut Drohnenalarm gegeben. Für eine Dreiviertelstunde ging deshalb gar nichts. Flüge mussten umgeleitet, Starts und Landungen verschoben werden. Laut einer Sprecherin der Bundespolizei hatten Flughafenmitarbeiter eine Drohne gesichtet. Die Beamten konnten aber nichts finden. Daraufhin wurde der Flugbetrieb wieder aufgenommen. Der Bundestag hat erstmals über härtere Strafen für K.O.-Tropfen beraten. Nach Plänen von Justizministerin Hubig sollen die Betäubungsmittel künftig als Waffe eingestuft werden. Claudia Wächter berichtet.
10: Das würde dann bedeuten 5 Jahre Knast, mindestens. Für jeden, der solche Mittel einsetzt, um zu vergewaltigen oder andere auszurauben. Außerdem soll auch was im Vorfeld passieren, zum Beispiel in Clubs. Stichwort bessere Prävention. Das Ziel ist, Frauen besser zu schützen. Nach dem Motto, nicht Betroffene müssen sich schämen, sondern die Täter.
9: Die Bundesregierung will stärker gegen Missbrauch von Sozialleistungen vorgehen. Mit einem neuen Aktionsplan soll vor allem der organisierte Betrug im Zusammenhang mit der EU-Zuwanderung handelbar werden. Ein wichtiger Schritt dabei ist ein besserer Datenabgleich zwischen den Behörden. Außerdem hat das Kabinett das Aus von gedruckten Kassenbons ab 2028 beschlossen. Damit soll Steuerhinterziehung im Handel bekämpft werden. In etwas mehr als einem Monat stehen in den USA die wichtigen Zwischenwahlen an. Doch anders als sonst haben Wahlbeobachter der OSZE keine Einladung erhalten. Das stelle eine bedeutende Abkehr von einer etablierten demokratischen Praxis an, beklagte OSZE-Präsident Pons. Das Weiße Haus hat sich noch nicht geäußert. Die Organisation beobachtet die US-Wahlen seit 2002. Italien will zurück zur Atomkraft. Die Regierung in Rom hat ein neues Gesetz verabschiedet, das die Planung neuer Reaktoren oder neue Konzepte zur Entsorgung der radioaktiven Abfälle ermöglicht. Laut Regierungschefin Meloni sollen damit die Energieversorgung des Landes gestärkt und die Klimaziele eingehalten werden. Konkrete Bauvorhaben sind in dem Gesetz noch nicht genehmigt.
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11: Mit Tanja Scholl. Nach dem Messerangriff in Schweig fehlt vom mutmaßlichen Täter weiter jede Spur. Die Polizei fahndet nach einem 22-Jährigen aus Wendlingen in Baden-Württemberg. Neue, brauchbare Hinweise gibt es bislang nicht. Gegen den Mann wird wegen versuchten Totschlags ermittelt. Nach bisherigen Erkenntnissen soll er am Freitag auf dem Gelände einer Firma mit einem 21 Jahre alten Arbeitskollegen in Streit geraten sein. Beide gingen zunächst mit Fäusten aufeinander los. Ein Paketzusteller trennte die Männer wohl kurzzeitig, dann soll der 22-Jährige ein Messer gezogen und seinen Kollegen schwer verletzt haben. Zeugen gingen dazwischen. Der Verdächtige flüchtete. Der verletzte Mann kam ins Krankenhaus. Warum der Streit eskaliert ist, ist weiter unklar.
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1: Ich bin Joshua Heise. Zum ersten Mal haben die Chefs führender KI-Unternehmen vor dem UN-Sicherheitsrat gesprochen. Anthropic-Chef Amodei bezeichnete KI in einer Videoschalte als größte Sicherheitsherausforderung der Welt. Hintergrund ist eine Hacking-Attacke. Eine Software von OpenAI war zuletzt auf eigene Faust in die Systeme einer anderen Firma eingedrungen. Die großen KI-Firmen wollen die Entwicklung der Technologie deshalb verlangsamen. Da waren es nur noch zwei. Nach Informationen des RBB will Berlin seine Olympia-Bewerbung zurückziehen. Das liegt wohl an der jüngsten Vorbewertung des Deutschen Olympischen Sportbundes, in dem die Hauptstadt als schlechteste abgeschnitten hatte. Somit sind nur noch München und die Region Köln-Rhein-Ruhr im Rennen. Mit wem sich der DOSB letztendlich für die Sommerspiele 2036, 40 oder 44 bewirbt, entscheidet sich am Samstag. Es ist einer der erfolgreichsten Podcasts auf der ganzen Welt. Gemischtes Hack von Felix Lobrecht und Tommy Schmidt hat als zweiter Podcast weltweit die Marke von 1 Milliarde Streams auf Spotify geknackt. Der Streamingdienst feierte diesen Meilenstein mit einer Live-Premiere. Lobrecht und Schmidt bedankten sich in einer Mitteilung bei ihren Hörerinnen und Hörern. Der Regisseur Markus H. Rosenmüller bekommt heuer den Großen Preis der Deutschen Akademie für Kinder- und Jugendliteratur. Zur Begründung hieß es, Rosenmüller sei wohl der lebendigste Filmemacher in der Tradition der bayerischen Volksgeschichten. Bekannt wurde der gebürtige Oberbayer unter anderem mit dem Film »Wer früher stirbt, ist länger tot«. Es wird ernst für Jürgen Klopp. Heute feiert er beim Nations League-Auftakt in Amsterdam sein Debüt als Fußball-Bundestrainer. Und die deutsche Nationalmannschaft wird in einem besonderen Gewand auftreten. Im Abschiedstrikot des Ausrüsters Adidas. Klopp gefällt's.
2: Sehr, sehr gut. Ich denke, also das wird wahrscheinlich jedem sehr gut gefallen. Es ist absolut klassisch. Ist wunderschön geworden. Ich freue mich für die Jungs, dass sie das nochmal anziehen dürfen. Ich werde mir wahrscheinlich auch eins mitnehmen, wenn das geht.
1: Die Partnerschaft zwischen Adidas und dem DFB läuft zum Jahresende nach mehr als 70 Jahren aus. Neuer Ausrüster ab nächstem Jahr ist Nike.
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3: Mit Tanja Scholl. Klein, schwarz-weiß gestreift und ziemlich angriffslustig. Jetzt ist auch im Landkreis Fürth zum ersten Mal eine Tigermücke nachgewiesen worden. Ein Bürger hatte das schwarz-weiß gestreifte Insekt im östlichen Teil Zirndorfs in der Nähe der Biebert entdeckt und eingeschickt. Das Landesamt für Gesundheit und Lebensmittelsicherheit bestätigte den Fund. Noch ist allerdings unklar, ob die Mücke nur eingeschleppt wurde oder sich in dem Bereich weitere Tiere angesiedelt haben. Das Gesundheitsamt in Fürth hat deshalb Mückenfallen im Umfeld des Fundorts aufgestellt. Die asiatische Tigermücke stammt ursprünglich aus Südostasien, hat sich aber inzwischen auch bei uns angesiedelt, unter anderem im Fürther Stadtgebiet. Bekannt ist die Mücke unter anderem, weil sie gefährliche Krankheitserreger übertragen kann, tagsüber aktiv ist und verhältnismäßig häufig zusticht.
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12: Ich bin Joshua Heise. Zum ersten Mal haben die Chefs führender KI-Unternehmen vor dem UN-Sicherheitsrat gesprochen. Anthropic-Chef Amodei bezeichnete KI in einer Videoschalte als größte Sicherheitsherausforderung der Welt. Hintergrund ist eine Hacking-Attacke. Eine Software von OpenAI war zuletzt auf eigene Faust in die Systeme einer anderen Firma eingedrungen. Die großen KI-Firmen wollen die Entwicklung der Technologie deshalb verlangsamen. Da waren es nur noch 2. Nach Informationen des RBB will Berlin seine Olympia-Bewerbung zurückziehen. Das liegt wohl an der jüngsten Vorbewertung des Deutschen Olympischen Sportbundes, in dem die Hauptstadt als schlechteste abgeschnitten hatte. Somit sind nur noch München und die Region Köln-Rhein-Ruhr im Rennen. Mit wem sich der DOSB letztendlich für die Sommerspiele 2036, 40 oder 44 bewirbt, entscheidet sich am Samstag. Es ist einer der erfolgreichsten Podcasts auf der ganzen Welt. Gemischtes Hack von Felix Lobrecht und Tommy Schmidt hat als 2. Podcast weltweit die Marke von 1 Milliarde Streams auf Spotify geknackt. Der Streamingdienst feierte diesen Meilenstein mit einer Live-Premiere. Lobrecht und Schmidt bedankten sich in einer Mitteilung bei ihren Hörerinnen und Hörern. Der Regisseur Markus H. Rosenmüller bekommt heuer den großen Preis der Deutschen Akademie für Kinder- und Jugendliteratur. Zur Begründung hieß es, Rosenmüller sei wohl der lebendigste Filmemacher in der Tradition der bayerischen Volksgeschichten. Bekannt wurde der gebürtige Oberbayer unter anderem mit dem Film »Wer früher stirbt, ist länger tot«. Es wird ernst für Jürgen Klopp. Heute feiert er beim Nations League-Auftakt in Amsterdam sein Debüt als Fußball-Bundestrainer. Und die deutsche Nationalmannschaft wird in einem besonderen Gewand auftreten. Im Abschiedstrikot des Ausrüsters Adidas. Klopp gefällt's.
13: Sehr, sehr gut. Ich denke, also das wird wahrscheinlich jedem sehr gut gefallen. Es ist absolut klassisch. Ist wunderschön geworden. Ich freue mich für die Jungs, dass sie das nochmal anziehen dürfen. Ich werde mir wahrscheinlich auch eins mitnehmen, wenn das geht.
12: Die Partnerschaft zwischen Adidas und dem DFB läuft zum Jahresende nach mehr als 70 Jahren aus. Neuer Ausrüster ab nächstem Jahr ist Nike.
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15: Mit Tanja Scholl. Bei einem schweren Unfall in Nürnberg-Eilbach ist ein Motorradfahrer getötet worden. Der 56-Jährige war mit seinem Bike auf der Eilbacher Hauptstraße unterwegs, als ein Taxifahrer aus einer Grundstückseinfahrt auf die Straße fuhr. Es kam zum Zusammenstoß. Dabei wurde der Motorradfahrer auf den Boden geschleudert und so schwer verletzt, dass er noch an der Unfallstelle starb. Der 63-jährige Taxifahrer wurde nur leicht verletzt, erlitt jedoch einen Schock. Um zu klären, wie es zu dem Unfall kommen konnte, wurde ein Sachverständiger hinzugezogen. Außerdem bittet die Polizei, Unfallzeugen sich zu melden.
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1: Hört euch bitte mal das hier an. Ohne diesen Sound, ohne diesen Mann an der Gitarre, gäb's Metallica in ihrer heutigen Form vielleicht überhaupt nicht. Kein geringerer als Metallica-Frontmann James Hetfield hat jetzt wieder mal klargestellt, wer sein absoluter Hero an den sechs Seiten ist. In seiner eigenen Radioshow gerät Hetfield geradezu ins Schwärmen und sagt, Black Sabbath-Legende Tony Iommi ist der unangefochtene Riff-Gott des Metal. Kein Gitarrist habe ihn beim Rhythmusspiel und beim Songwriting so sehr geprägt wie Iommi. Und besonders der Klassiker Children of the Grave hat James wohl ordentlich angetan. Also eine Riesengeste unter Rockgiganten und ein schöner Beweis dafür, dass selbst die größten Weltstars ihre eigenen Idole feiern.
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1: Oben auf der Alpenfeste bei Zirndorf befinden sich einige verwitterte Felsblöcke. Dazwischen ruht, fest und unverrückbar, schon seit Jahrhunderten eine dicke, runde Steinplatte. Sie ist bekannt als Schwedentisch. Der Name kommt aus dem Dreißigjährigen Krieg, denn im Jahr 1632 soll Schwedenkönig Gustav Adolf hier gefrühstückt haben. Doch laut Petra Barnasch vom Stadtmuseum gibt es noch eine mysteriöse Geschichte um die Tischplatte.
2: Tatsächlich aber war es so, dass an dem Schwedentisch Wallenstein mit seinen Generälen, Marschällen, dort gesessen ist und hat überlegt, wie können wir den Schwedenkönig entgegentreten. Sie hatten einen großen Plan mit roten und mit blauen Pins, um dann zu sehen, okay, wo ist er, wann kommt er. Allerdings, man kam zu keiner Einigung.
1: Einige plädierten für Rückzug, doch das wollte Wallenstein nicht. Schließlich machte Graf Fugger den Vorschlag, einen Flügel der Schweden überraschend anzugreifen. Und zwar den mit dem königlichen Leibregiment zu Pferde, geführt von Bernhard von Weimar. Davon waren alle begeistert, nur Wallensteins Astrologe Baptista Seni nicht.
2: Während die so verhandelt haben, sah Seni plötzlich eine Gestalt hinter dem Graf Fugger. Er hatte mit der Sense Fuggers Stirn gestreift und somit seinen Helm zu Boden gebracht. Fugger dachte sich, der ist jetzt in aller Anspannung darunter gefallen. Aber in dem Moment, wo er den Helm aufhob, sah Seni an seiner Stirn eine ganz große Wunde.
1: So schnell die Wunde da war, verschwand sie auch wieder. Deswegen sagte Seni den anderen auch nichts von der Erscheinung.
2: Graf Fugger nahm seine Reiterei, stellte sich Bernhard von Weimar entgegen, erfolgreich, wie man weiß, und ritt dann ganz begeistert wieder zurück. Allerdings kam er nicht mehr lebend an. Er war tödlich verletzt. Der Schwedenkönig soll Wallenstein seinen Graf Fugger wieder zurückgeschickt haben in einen toll geschmückten Sarg.
1: Vor dem Schwedentisch wurde der Totenschrein aufgebaut und als man ihn öffnete, war die tiefe Stirnwunde des Toten zu sehen. Die Vision des Astrologen war Wirklichkeit geworden.

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1: Ich bin Joshua Heise. Die USA haben Russlands Präsident Putin zum G20-Gipfel in Miami im Dezember eingeladen. Das hat US-Außenminister Rubio mitgeteilt. Ob der Kreml die Einladung annimmt, ist noch offen. Russland hat seit 2019 nicht mehr an einem G20-Gipfel teilgenommen. Schon heute hatten sich Rubio und sein russischer Amtskollege Lavrov am Rande der UN-Vollversammlung getroffen. Kassenzettel, das hören wir an jeder Supermarktkasse. Aber bald soll es den nur noch digital geben. Einen entsprechenden Gesetzentwurf hat das Bundeskabinett beschlossen. So sollen ab 2028 Papierbelege grundsätzlich durch digitale Belege ersetzt werden. Damit soll Bürokratie abgebaut und Steuerhinterziehung durch offene Ladenkassen eingeschränkt werden. Die Europäische Zentralbank kommt bei der Gestaltung neuer Euro-Banknoten voran. Ende des Jahres will der EZB-Rat endgültig über das Design entscheiden. Zur Auswahl stehen Motive wie berühmte Europäer, Institutionen oder Vögel. Fast 10 Millionen Europäer haben sich an einer Umfrage dazu beteiligt. Ab Anfang der 2030er Jahre sollen die neuen Scheine schrittweise in Umlauf kommen. 3 Monate vor Weihnachten hat Papst Leo XIV. Bereits ein Geschenk zum Fest bekommen, und zwar aus Sachsen. Sachsens Ministerpräsident Kretschmer hatte gestern eine Privataudienz beim Pontifex und hat ihm einen 4 Kilo schweren Christstollen aus dem Erzgebirge mitgebracht. Das Gebäck soll jetzt noch ein paar Wochen reifen. Jürgen Klopp hat mächtig Lust auf seine Premiere als Bundestrainer. Vor dem Nations League-Auftakt der deutschen Fußballnationalmannschaft in Amsterdam heute Abend sagte er:
2: Das mögen die Holländer gerade nicht so sehen, aber es ist trotzdem Wahnsinn, wie viele Topspieler die niederländische Nationalmannschaft hat. Und dementsprechend wissen wir, dass wir, wenn wir überhaupt eine Chance haben wollen, dann müssen wir es wirklich als richtiges, also wenn man so will, auch, wir sind ja nun mal Nachbarländer, kann man es ja auch als Derby sehen, als Derby annehmen.
1: Aufgeregt sei er noch nicht, so Klopp. Er gehe aber davon aus, dass das noch kommt.
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3: Mit Tanja Scholl. Nach dem Messerangriff in Schweig fehlt vom mutmaßlichen Täter weiter jede Spur. Die Polizei fahndet nach einem 22-Jährigen aus Wendlingen in Baden-Württemberg. Neue, brauchbare Hinweise gibt es bislang nicht. Gegen den Mann wird wegen versuchten Totschlags ermittelt. Nach bisherigen Erkenntnissen soll er am Freitag auf dem Gelände einer Firma mit einem 21 Jahre alten Arbeitskollegen in Streit geraten.